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1: Ich bin Katrin Müller. Nach dem Hunter-Virus-Ausbruch auf einem Kreuzfahrtschiff wachsen die Sorgen vor weiteren Infektionen. Experten beruhigen aber, heute soll das Schiff die Kanareninsel Teneriffa erreichen und vor einem Hafen im Süden der Insel anlegen.
2: Für die fast 150 Menschen an Bord des von Infektionen mit dem Hunter-Virus betroffenen Kreuzfahrtschiffes Hondius geht eine 40-tägige Odyssee zu Ende. Wenn alles klappt wie geplant, können die Menschen aus 23 Nationen nun von der spanischen Ferieninsel Teneriffa aus endlich in ihre Heimat fliegen. Dort aber könnte sie eine längere Quarantäne erwarten, denn eine Entwarnung gibt es wegen der langen Inkubationszeit und unzuverlässiger Testmethoden erst Wochen nach dem letzten Kontakt mit einem Erkrankten. Aus Spanien, Jan-Uwe Ronneburger.
1: Kreml-Chef Putin hat den seit langem mit ihm befreundeten Altkanzler Schröder als Vermittler im Krieg zwischen Russland und der Ukraine ins Spiel gebracht. Obwohl sich die USA um Vermittlung bemüht hätten, könne er sich von europäischer Seite Schröder als Vermittler vorstellen, sagt Putin. Er betonte, dass eine friedliche Lösung des Konflikts Sache der Ukraine und Russland sei. Deutschland lebt in diesem Jahr schon ab heute rechnerisch auf Pump, zumindest wenn es um natürliche Ressourcen geht. Nach Angaben des Bundes für Umwelt- und Naturschutz sind dann bereits alle Rohstoffe verbraucht, die eigentlich für das gesamte Jahr reichen müssten.
3: Vor allem unser hoher Energieverbrauch ist das Problem, sagt der Umweltverband. Also Kohle, Öl und Gas, aber auch viel Verkehr, Industrie und Massentierhaltung. Heißt konkret, wenn alle Menschen weltweit so leben würden wie wir in Deutschland, bräuchten wir gleich drei Erden. Der BUND warnt deshalb, dass unser Lebensstil auf Dauer nicht funktioniert und fordert schnelleres Handeln beim Klimaschutz, zum Beispiel mit einem Tempolimit oder einem schnelleren Ausstieg aus fossilen Energien. Zoe Tassovali, Nachrichtenredaktion.
1: Zum Fußball. Im Abendspiel der Bundesliga hat der FC Bayern beim VfL Wolfsburg mit 1:0 gewonnen. Zuvor hatte sich RB Leipzig das Ticket für die Champions League geholt mit einem 2:1-Sieg gegen St. Pauli. Die weiteren Ergebnisse: Hoffenheim, Bremen 1:0, Augsburg, Gladbach 3:1 und Stuttgart, Leverkusen ebenfalls 3:1.
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1: Zum Wetter, die aktuelle Vorhersage des Deutschen Wetterdienstes. Im Osten und Südosten gibt es heute viel Sonne, ansonsten ist es oft bedeckt und über den Mittelgebirgen und im Norden kann es nass werden. Später nehmen auch im Süden und Südwesten die Schauer zu. Die Werte steigen auf 15 bis 26 Grad. Morgen ist es meist stark bewölkt und oft nass bei Temperaturen bis 20 Grad. Auch der Dienstag wird regnerisch und mit maximal 16 Grad deutlich kühler.
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1: Zum Wetter, die aktuelle Vorhersage des Deutschen Wetterdienstes. Im Osten und Südosten gibt es heute viel Sonne, ansonsten ist es oft bedeckt und über den Mittelgebirgen und im Norden kann es nass werden. Später nehmen auch im Süden und Südwesten die Schauer zu. Die Werte steigen auf 15 bis 26 Grad. Morgen ist es meist stark bewölkt und oft nass bei Temperaturen bis 20 Grad. Auch der Dienstag wird regnerisch und mit maximal 16 Grad deutlich kühler.
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1: Ich bin Katrin Müller. Das vom Hunter-Virus-Ausbruch betroffene Kreuzfahrtschiff Hondius wird auf Teneriffa erwartet. Der Chef der Weltgesundheitsorganisation WHO Tedros hat sich persönlich an die Menschen auf der Kanareninsel gewandt und gesagt, das Risiko sei gering.
2: Es ist sehr ungewöhnlich, dass sich der WHO-Chef in einem Brief direkt an die Bewohner der Insel richtet. Er verstehe ihre Sorgen, aber die seien unbegründet. Der Transport der Passagiere zu den Flugzeugen sei bestens organisiert, ein Kontakt mit Bürgern oder auch nur Gegenständen auf der Insel gar nicht möglich. Außerdem sei es erfreulich, dass auf dem Kreuzfahrtschiff kein neuer Verdachtsfall aufgetreten sei. Grundsätzlich versicherte der WHO-Chef erneut, dass das Hunter-Virus nicht mit Covid vergleichbar sei. Aus Wien, Matthias Röder.
1: Die Bundesärztekammer warnt vor Identitätsklau und gefälschten Darstellungen von Medizinern im Internet, auch mit Hilfe künstlicher Intelligenz. Mit manipulierten Bildern oder Videos würden Ärztinnen und Ärzten Aussagen in den Mund gelegt, mit denen dubiose Produkte und Therapien vermarktet und eine angeblich heilende Wirkung angepriesen werden sollen. Das sagte erste Präsident Klaus Reinhardt der dpa. Diese Anwendungen und Präparate seien oft nicht nur unnütz und teuer, sondern könnten im schlimmsten Fall die Gesundheit gefährden, so Reinhardt. Wie geht es weiter nach dem vorläufigen Aus für die umstrittene 1.000 Euro Entlastungsprämie? Die Bundesregierung sucht nun nach Alternativen, um die Bürgerinnen und Bürger bei den steigenden Energiepreisen zu unterstützen.
3: Wegen schlechter Umfragewerte und internen Streits steht Schwarz-Rot bereits unter Druck. CSU-Chef Markus Söder warnt die Koalition in der Welt am Sonntag nun vor einem Scheitern. Möglicherweise könnte eine Lösung aber komplett anders aussehen als mit der Prämie geplant. Bundeskanzler Friedrich Merz kündigte zumindest Gespräche über neue Wege an, um die gestiegenen Belastungen durch die Energiepreise abzufedern. Am Dienstag soll im Koalitionsausschuss über das weitere Vorgehen beraten werden. Babette Büchner, Nachrichtenredaktion.
1: Zum Fußball. Im Abendspiel der Bundesliga hat der FC Bayern beim VfL Wolfsburg mit 1:0 gewonnen. Zuvor hatte sich RB Leipzig das Ticket für die Champions League geholt mit einem 2:1-Sieg gegen St. Pauli. Die weiteren Ergebnisse: Hoffenheim-Bremen 1:0, Augsburg-Gladbach 3:1 und Stuttgart-Leverkusen ebenfalls 3:1.
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1: Zum Wetter, die aktuelle Vorhersage des Deutschen Wetterdienstes. Im Osten und Südosten gibt es heute viel Sonne, ansonsten ist es oft bedeckt und über den Mittelgebirgen und im Norden kann es nass werden. Später nehmen auch im Süden und Südwesten die Schauer zu. Die Werte steigen auf 15 bis 26 Grad. Morgen ist es meist stark bewölkt und oft nass, bei Temperaturen bis 20 Grad. Auch der Dienstag wird regnerisch und mit maximal 16 Grad deutlich kühler.
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1: Zum Wetter, die aktuelle Vorhersage des Deutschen Wetterdienstes. Im Osten und Südosten gibt es heute viel Sonne, ansonsten ist es oft bedeckt und über den Mittelgebirgen und im Norden kann es nass werden. Später nehmen auch im Süden und Südwesten die Schauer zu. Die Werte steigen auf 15 bis 26 Grad. Morgen ist es meist stark bewölkt und oft nass, bei Temperaturen bis 20 Grad. Auch der Dienstag wird regnerisch und mit maximal 16 Grad deutlich kühler.
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1: Ich bin Katrin Müller. Das von einem Ausbruch des Hunter-Virus betroffene Kreuzfahrtschiff ist in den Hafen Granadier der Kanareninsel Teneriffa eingefahren. Das zeigten Live-Aufnahmen des spanischen Fernsehens. Von hier aus sollen die Menschen an Bord der Hondius, darunter mehrere Deutsche, unter strengen Sicherheitsvorkehrungen zu einem nahegelegenen Flughafen gebracht und sofort in ihre Heimatländer geflogen werden.
2: Für die fast 150 Menschen an Bord des von Infektionen mit dem Hunter-Virus betroffenen Kreuzfahrtschiffes Hondius geht eine 40-tägige Odyssee zu Ende. Wenn alles klappt wie geplant, können die Menschen aus 23 Nationen nun von der spanischen Ferieninsel Teneriffa aus endlich in ihre Heimat fliegen. Dort aber könnte sie eine längere Quarantäne erwarten, denn eine Entwarnung gibt es wegen der langen Inkubationszeit und unzuverlässiger Testmethoden erst Wochen nach dem letzten Kontakt mit einem Erkrankten. Aus Spanien, Jan-Uwe Ronneburger.
1: Kreml-Chef Putin hat den seit langem mit ihm befreundeten Altkanzler Schröder als Vermittler im Krieg zwischen Russland und der Ukraine ins Spiel gebracht. Obwohl sich die USA um Vermittlung bemüht hätten, könne er sich von europäischer Seite Schröder als Vermittler vorstellen, sagt Putin. Er betonte, dass eine friedliche Lösung des Konflikts Sache der Ukraine und Russland sei. Deutschland lebt in diesem Jahr schon ab heute rechnerisch auf Pump, zumindest wenn es um natürliche Ressourcen geht. Nach Angaben des Bundes für Umwelt und Naturschutz sind dann bereits alle Rohstoffe verbraucht, die eigentlich für das gesamte Jahr reichen müssten.
3: Vor allem unser hoher Energieverbrauch ist das Problem, sagt der Umweltverband. Also Kohle, Öl und Gas, aber auch viel Verkehr, Industrie und Massentierhaltung. Heißt konkret, wenn alle Menschen weltweit so leben würden wie wir in Deutschland, bräuchten wir gleich drei Erden. Der BUND warnt deshalb, dass unser Lebensstil auf Dauer nicht funktioniert und fordert schnelleres Handeln beim Klimaschutz, zum Beispiel mit einem Tempolimit oder einem schnelleren Ausstieg aus fossilen Energien. Zoe Tassovali, Nachrichtenredaktion.
1: Zum Fußball. Im Abendspiel der Bundesliga hat der FC Bayern beim VfL Wolfsburg mit 1:0 gewonnen. Zuvor hatte sich RB Leipzig das Ticket für die Champions League geholt mit einem 2:1-Sieg gegen St. Pauli. Die weiteren Ergebnisse: Hoffenheim, Bremen 1:0, Augsburg, Gladbach 3:1 und Stuttgart, Leverkusen ebenfalls 3:1.
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1: Zum Wetter, die aktuelle Vorhersage des Deutschen Wetterdienstes. Im Osten und Südosten gibt es heute viel Sonne, ansonsten ist es oft bedeckt und über den Mittelgebirgen und im Norden kann es nass werden. Später nehmen auch im Süden und Südwesten die Schauer zu. Die Werte steigen auf 15 bis 26 Grad. Morgen ist es meist stark bewölkt und oft nass bei Temperaturen bis 20 Grad. Auch der Dienstag wird regnerisch und mit maximal 16 Grad deutlich kühler.
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1: Zum Wetter, die aktuelle Vorhersage des Deutschen Wetterdienstes. Im Osten und Südosten gibt es heute viel Sonne, ansonsten ist es oft bedeckt und über den Mittelgebirgen und im Norden kann es nass werden. Später nehmen auch im Süden und Südwesten die Schauer zu. Die Werte steigen auf 15 bis 26 Grad. Morgen ist es meist stark bewölkt und oft nass, bei Temperaturen bis 20 Grad. Auch der Dienstag wird regnerisch und mit maximal 16 Grad deutlich kühler.
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1: Ich bin Katrin Müller. Das von einem Ausbruch des Hunter-Virus betroffene Kreuzfahrtschiff ist in den Hafen Granadilla der Kanareninsel Teneriffa eingefahren. Das zeigten Live-Aufnahmen des spanischen Fernsehens. Von hier aus sollen die Menschen an Bord der Hondius, darunter mehrere Deutsche, unter strengen Sicherheitsvorkehrungen zu einem nahegelegenen Flughafen gebracht und sofort in ihre Heimatländer geflogen werden.
2: Zur Sicherheit ist alles genau durchgeplant. Auch die Weltgesundheitsorganisation ist vor Ort. Erst stehen medizinische Checks an Bord an. Passagiere ohne akute Symptome sollen dann in kleinen Booten an Land kommen. Vom Hafen Granadilla geht es dann in versiegelten Fahrzeugen über eine abgesperrte Straße sofort zum Flughafen. Dort sollen Flieger in die 23 Heimatländer bereitstehen. Zu Hause werden die Passagiere dann wohl in Quarantäne müssen. Eine Entwarnung ist bei dem Virus wegen der langen Inkubationszeit erst nach Wochen möglich. Ursula Winkler, Nachrichtenredaktion.
1: Die Bundesärztekammer warnt vor Identitätsklau und gefälschten Darstellungen von Medizinern im Internet, auch mit Hilfe künstlicher Intelligenz. Mit manipulierten Bildern oder Videos würden Ärztinnen und Ärzten Aussagen in den Mund gelegt, mit denen dubiose Produkte und Therapien vermarktet und eine angeblich heilende Wirkung angepriesen werden sollen. Das sagte Ärztepräsident Klaus Reinhardt der dpa. Diese Anwendungen und Präparate seien oft nicht nur unnütz und teuer, sondern könnten im schlimmsten Fall die Gesundheit gefährden, so Reinhardt. Wie geht es weiter nach dem vorläufigen Aus für die umstrittene 1.000 Euro Entlastungsprämie? Die Bundesregierung sucht nun nach Alternativen, um die Bürgerinnen und Bürger bei den steigenden Energiepreisen zu unterstützen.
3: Wegen schlechter Umfragewerte und internen Streits steht Schwarz-Rot bereits unter Druck. CSU-Chef Markus Söder warnt die Koalition in der Welt am Sonntag nun vor einem Scheitern. Möglicherweise könnte eine Lösung aber komplett anders aussehen als mit der Prämie geplant. Bundeskanzler Friedrich Merz kündigte zumindest Gespräche über neue Wege an, um die gestiegenen Belastungen durch die Energiepreise abzufedern. Babette Büchner, Nachrichtenredaktion.
1: Zum Fußball. Im Abendspiel der Bundesliga hat der FC Bayern beim VfL Wolfsburg mit 1:0 gewonnen. Zuvor hatte sich RB Leipzig das Ticket für die Champions League geholt mit einem 2:1-Sieg gegen St. Pauli. Die weiteren Ergebnisse: Hoffenheim-Bremen 1:0, Augsburg-Gladbach 3:1 und Stuttgart-Leverkusen ebenfalls 3:1.
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1: Zum Wetter, die aktuelle Vorhersage des Deutschen Wetterdienstes. Den Tag über meist durchwachsen, viele Wolken, Schauer oder Gewitter, vor allem über den Mittelgebirgen und im Norden. Die ziehen am Nachmittag auch zunehmend in den Süden und Südwesten. Im Osten und Südosten scheint dagegen häufiger die Sonne. Ganz im Norden Höchstwerte zwischen 15 und 21 Grad, sonst maximal 26 Grad. Morgen auch oft grau und regnerisch, teilweise kräftige Schauer und Gewitter, das Ganze bei Höchstwerten zwischen 9 und 20 Grad.
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0: Wolken, Schauer oder Gewitter vor allem über den Mittelgebirgen und im Norden. Die ziehen am Nachmittag auch zunehmend in den Süden und Südwesten. Im Osten und Südosten scheint dagegen häufiger die Sonne. Ganz im Norden Höchstwerte zwischen 15 und 21 Grad, sonst maximal 26 Grad. Morgen auch oft grau und regnerisch, teilweise kräftige Schauer und Gewitter, das Ganze bei Höchstwerten zwischen 9 und 20 Grad.
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1: Ich bin Katrin Müller. Das von einem Ausbruch des Hunter-Virus betroffene Kreuzfahrtschiff Hondius liegt nun im Hafen von Granadilla im Süden der spanischen Urlaubsinsel Teneriffa. TV-Aufnahmen zeigten die Ankunft des Schiffes am Morgen. Von Granadilla aus sollen die Menschen an Bord der Hondius, darunter mehrere Deutsche, unter strengen Sicherheitsvorkehrungen zu einem nahegelegenen Flughafen gebracht und sofort in ihre Heimatländer geflogen werden. Kreml-Chef Wladimir Putin ist bereit zu direkten Gesprächen mit dem ukrainischen Präsidenten Volodymyr Zelensky, aber nur in der russischen Hauptstadt. Wer sich mit ihm treffen wolle, müsse nach Moskau kommen, sagte Putin. Als Vermittler im Krieg zwischen Russland und der Ukraine bringt er seinen langjährigen Freund Gerhard Schröder ins Spiel.
2: Putin sagte hier in Moskau, er glaube, dass sich der Krieg in der Ukraine seinem Ende zuneige. Er sei zu Gesprächen bereit. Es gäbe in Europa kluge Menschen, die verstünden, dass eine dauerhafte Konfrontation mit Russland zu nichts führe. Dass nun Putin wieder seinen alten Freund, den früheren Bundeskanzler Gerhard Schröder, als möglichen Vermittler ins Gespräch für Verhandlungen bringt, dürfte Kritik auslösen. Erstens hat Schröder schon bei früheren Vermittlungsversuchen in dem Krieg nichts erreicht und zweitens ist der SPD-Politiker selbst weitgehend isoliert. Aus Moskau, Ulf Mauder.
1: Die Bundesärztekammer warnt vor Identitätsklau und gefälschten Darstellungen von Ärztinnen und Ärzten im Internet. Er sehe die zunehmende Verbreitung von Deepfakes im medizinischen Kontext mit großer Sorge, sagte Ärztepräsident Klaus Reinhardt der dpa.
3: Die KI legt den Medizinern in manipulierten Bildern und Videos Aussagen in den Mund, die sie nicht gemacht haben. Da werden meist dubiose Medikamente oder Therapien beworben, die nicht nur unnütz und teuer sind, sondern im schlimmsten Fall auch noch die Gesundheit gefährden, heißt es von der Ärztekammer. Ärztepräsident Reinhardt fordert Aufklärungskampagnen in sozialen Medien, damit Patienten solche Fälschungen erkennen können. Uli Reitinger, Nachrichtenredaktion.
1: Deutschland hat rein rechnerisch bereits heute die natürlichen Ressourcen aufgebraucht, die für das ganze Jahr reichen müssten. Diesen sogenannten Erdüberlastungstag berechnet die Organisation Global Footprint Network jährlich für einzelne Länder sowie für den ganzen Planeten. Wenn alle Menschen der Erde so viele natürliche Rohstoffe verbrauchen und CO2 ausstoßen würden wie die in Deutschland, wäre die jährliche Biokapazität der Erde bereits im ersten Drittel des Jahres aufgebraucht.
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1: Zum Wetter, die aktuelle Vorhersage des Deutschen Wetterdienstes. Im Osten und Südosten gibt es den Tag über viel Sonne, ansonsten ist es oft bedeckt und über den Mittelgebirgen und im Norden kann es nass werden. Später nehmen auch im Süden und Südwesten die Schauer zu. Teils sind auch kräftige Gewitter dabei. Die Werte steigen auf 15 bis 26 Grad. Morgen ist es meist stark bewölkt und oft nass, bei Temperaturen bis 20 Grad. Auch der Dienstag wird regnerisch und mit maximal 16 Grad deutlich kühler.
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0: wundervollen guten Morgen hier aus dem Second Radio Studio Markkleeberg. Ich bin die Angie.
1: Und ich der Thorsten. Guten Morgen.
0: Ja, und guten Morgen an alle Muttis, Mamas, Mütter. Heute ist der zweite Sonntag im Mai und da wird immer jedes Jahr der Muttertag begangen. Ich hoffe, ihr habt dran gedacht. Also das ist natürlich immer so eine Sache. Du warst schon fleißig.
1: Ich habe schon meine Mama angerufen und habe ihr alles Liebe zum Muttertag gewünscht. Und es ist ja wirklich so, man kann ja nur dankbar sein, wenn die Mamas noch da sind.
0: Genau, meine leider nicht mehr. Ich schicke ganz, ganz liebe Grüße nach da oben. Und wer Lust hat, kann uns ja schreiben. Vielleicht habt ihr einen Songwunsch für eure Mamas. Also ihr könnt uns schreiben an die WhatsApp 0341 358 8309. Ja, und jemand, nämlich der Dirk Michaelis, der ja bei uns auch die Sendung hat, der großartige Musiker, Sänger, er hat sogar einen Song seiner Mama gewidmet. Ja, der heißt?
1: Pas de deux.
0: Ja, ganz genau. Und den gibt es natürlich jetzt hier zum Anfang der Sendung.

0: bis zum letzten Ton. Also ich hatte Gänsehaut, das ist der Wahnsinn. Dirk Michaelis, pas de deux. Ja, ich glaube, meine Mama da oben hat sich jetzt auch wahnsinnig gefreut, denn auch mein Papa, der war Musiker und Pianist und ja, ich muss erstmal tief durchatmen, das ist mir jetzt ziemlich nahe gegangen.
1: Künstler haben ja auch immer eine Geschichte hinter dem Song. Und diese Geschichte von Pas de Deux, die hört ihr am 3. Juni. Das ist wieder der erste Mittwoch im Monat. Und da wird Dirk Michaelis hier bei uns in Markkleeberg seine Sendung präsentieren. Das klingt ja Vinyl. Und er hat dann immer 2 Stunden Vinyles und tolle Geschichten dabei. Und unter anderem eben auch die Geschichte von Pas de Deux, das, was ihr gerade gehört habt. 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So, jetzt geht's, und das hat Angie ja schon angedeutet, mal Grüße nach oben oder der Blick nach oben. Wir gucken in die Sterne und wir wünschen euch kosmische Unterhaltung.
2: Widder. Sie wollen sich zurücklehnen und umsorgt werden und brauchen ein paar Streicheleinheiten. Sorgen Sie für Ihr Wohlbefinden.
3: Stier.
2: Vieles in Ihrem Leben mag sich unerwartet in einem anderen Licht zeigen. Dinge, von denen Sie glaubten, dass sie fest zu Ihrem Umfeld gehören, verschwinden plötzlich und machen neuem Platz.
3: Zwillinge.
2: Heute fühlen Sie sich von Ihrem Alltag schnell eingeengt und gelangweilt. Grund genug, aktiv zu werden und frischen Wind in Ihr Leben zu bringen.
3: Krebs.
2: Ihr Verstand und Ihre Gefühle lassen sich heute nur schwer auf einen gemeinsamen Nenner bringen. Vermutlich passt Ihnen einiges nicht in den Kram, ohne dass Sie den Grund dafür kennen.
3: Löwe.
2: Sie fühlen sich wohl und begegnen der Welt sehr positiv. Auch wenn etwas nicht optimal läuft, kann Ihnen das nicht die Stimmung verderben.
3: Jungfrau.
2: Heute wartet mit einiger Wahrscheinlichkeit eine Überraschung auf Sie. Sie brauchen etwas Abwechslung. Deshalb reagieren Sie spontan so, dass der gleichförmige Alltagstrott durchbrochen wird.
3: Waage.
2: Sie nehmen die Dinge heute persönlicher als sonst. Wer es wagt, Ihnen jetzt etwas Unerfreuliches mitzuteilen, riskiert eine bissige Reaktion.
3: Skorpion.
2: Kümmern Sie sich zwar um Wichtiges und Dringendes, dann aber auch wieder um sich selbst. Heute sollten Sie sich etwas Schönes nur für sich gönnen.
3: Schütze.
2: Gehen Sie in sich und überlegen Sie, was Ihnen jetzt guttun würde. Ein neues Hobby, ein Treffen mit Freunden, ein Ausflug? Finden Sie es heraus.
3: Steinbock.
2: Verwöhnen Sie sich heute etwas oder genießen Sie ein gutes Essen. Sie strahlen etwas Liebenswürdiges und Charmantes aus.
3: Wassermann.
2: Was Sie brauchen, sind ein paar ruhige Stunden in einem vertrauten Umfeld. Wie wäre es mit Aufräumen? Sie können so neue Kräfte tanken.
3: Fische.
2: Je flexibler Sie sind, desto positiver erleben Sie diesen Tag. Ihre innere Haltung bestimmt weitgehend Ihre Lebensqualität.

0: die Mamas und die Papas, die dürfen natürlich auch nicht fehlen. Oh, der Song macht mir auch immer Gänsehaut. Meine Güte, das wird heute emotional in diesen, na, verbleibenden noch knapp 2 Stunden. Ja, einen wundervollen guten Morgen, wer sich vielleicht später eingeschaltet haben sollte. Heute ist der 10. Mai und es ist heute auch Räum dein Zimmer auf Tag. Und ich habe vorhin bei den Wassermännern gehört, im Tageshoroskop war das auch mit, die sollen ihr Zimmer aufräumen. Hat deine Mama früher auch immer gesagt, komm, Thorsten, räum dein Zimmer auf.
1: Ja, ja, natürlich.
0: Echt?
1: Weil auch das habe ich ja hin und wieder mal verschlampt. Und okay. Irgendwann kam dann der Moment, da wurde dann gestritten und dann wurde mit einer harten Auseinandersetzung geregelt, dass dann doch das Zimmer aufzuräumen ist.
0: Ja. Hast du dann Stubenarrest bekommen?
1: Ui, da kann ich mich gar nicht mehr richtig dran erinnern, aber ich glaube eher nicht, weil eigentlich war so bei uns zu Hause immer, ja, der Junge muss raus an die frische Luft und Stubenarrest war dann eher, war wirklich keine gute Sanktion. Und,
0: fand ich auch immer. Also
1: das kann ich mich wirklich nicht dran erinnern. Und daher, irgendwie haben wir das immer geregelt gekriegt, dass das gelaufen ist, so wie es laufen sollte.
0: Mhm, genau, also ich kann mich auch noch erinnern, manchmal alles durcheinander war, aber irgendwann rappelt man sich dann auf und räumt alles auf und das ist auch ein schönes Gefühl gewesen dann immer und ich habe das auch mit meiner Tochter dann, die war ja auch immer wieder liederlich, da habe ich dann den ganzen Schrank ausgeräumt, alles, auch was ordentlich war, habe ich alles rausgeschmissen, das war meine Strafe dann, dass sie das dann alles wieder ordentlich aufräumen musste. Tja, wenn ihr auch Geschichten habt, ihr könnt uns wie gesagt gern schreiben und auch einen Wunsch mit dranhängen für eure Mamas. Ansonsten haben wir natürlich heute nicht nur Mama-Songs, wir haben auch Neuvorstellungen und ja, einiges an Veranstaltungen wieder. Ja. Und ja, schönes Wetter, sieht ganz gut aus. Mal schauen. Also, einen wundervollen Sonntagmorgen.

0: Wanrig, eine schottische Folk-Rock-Band. Leider gibt's die nicht mehr, von 1973 bis 2018. Also ich habe ihre Songs immer genossen. Und Wanrig, das ist schottisch-gälisch. Und das bedeutet wirklich so viel wie eine Reihe oder ein Ackerstreifen. Und das beschreibt das System der Landnutzung, wie es in den Highlands praktiziert wurde, bevor die Engländer im Rahmen der Highland Clearance es zerstörten. Also merkt euch ruhig den Namen der Band, denn die läuft bei uns, jedenfalls in meinen Sendungen, viel, also, denn es ist eine coole Musik, Folk, Rock, Gitarren, Flöten, alles mit dabei.
1: Schachspiel, hast du schon mal Schach gespielt?
0: Na klar.
1: Und?
0: Ja, bin nicht so der King.
1: Aber
0: kann die Regeln. Man spielt zu wenig.
1: Man spielt zu wenig, aber trotzdem ist das ein spannendes Spiel. Ich spiele das ja auch viel zu wenig und ich habe vor mittlerweile 5 oder 6 Jahre ist das her, da habe ich zufällig mal gegen jemanden gespielt, der das schon relativ gut konnte und ich mit meinem wirren Hin- und Herziehen ihn völlig aus der Fassung gebracht habe. Der wusste überhaupt nicht, mich einzuordnen, ja, weil seiner Meinung nach habe ich irgendwelche Strategien, die ich nie verstanden habe, vermischt. Ich habe einfach intuitiv gehandelt und das war für ihn hoch anstrengend. Ich habe trotzdem verloren, weil er hat das dann irgendwann natürlich durchschaut. Und Schachspiel ist ja wirklich was ganz Großartiges. Also es geht nicht nur irgendwie um Steine weg vom Brett bringen, sondern es geht wirklich um Nachdenken, Strategien, Antizipieren und dann eben auch zu überlegen, wie könnte die sinnvollste Idee sein, um den Gegner schachmatt zu setzen. Manchmal klappt das nicht, dann wird eine Partie dann auch mit Unentschieden bewertet und es gab mal in der DDR einen Großmeister, Wolfgang Uhlmann, ich weiß nicht, ob dir der Name was sagt, der hat dann national und international wirklich richtig für Furore gesorgt, hat unter anderem Bobby Fischer, das war damals in den 60er Jahren, ein US-Großmeister geschlagen, was dann auch nochmal international für Furore gesorgt hat. Wolfgang Uhlmann ist 2020 gestorben, aber es gibt noch einen Verein, der das Leben von Wolfgang Uhlmann in Ehren hält, also das Andenken auch ehrt. Und dieser Verein, der hat ein Uhren-Simultan- und Schnellschachturnier heute organisiert. Ab 14 Uhr im Stadtmuseum Dresden kann man mitmachen und mitfiebern, denn ein Bundesligaspieler, dessen Namen wir noch nicht kennen, der kämpft im Uhrensimultan. Das ist dann sozusagen eine lange Reihe von Schachbrettern und er muss nach einer bestimmten Zeit die ganzen Bretter dann bedienen und den nächsten Zug machen. Das ist also höchst anstrengend, aber auch höchst spannend für die Menschen, die da zuschauen. Und ihr könnt ab 14 Uhr im Stadtmuseum dabei sein. Danach gibt es noch ein Schnellschachturnier für Vereinsspielerinnen und Spieler. Die können dann gegeneinander antreten, aber es finden auch freie Partien für Hobbyspielerinnen und Hobbyspieler statt. Also wirklich Schach vom Feinsten und Schach dann auch wirklich mal zum Kennenlernen, einfach um da mal reinzuschnuppern in diese Sportart. Und das könnt ihr heute im Stadtmuseum Dresden in Dresden ab 14 Uhr.

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1: Hier vom Studio, da sind es 17 Grad und im Freistaat, da sieht es ähnlich aus. 14 Grad werden in der Lausitz gemessen und in Westsachsen werden 12 Grad gemessen. In Oberwiesenthal, der höchsten Stadt in Sachsen, sind es auch schon 10 Grad. Und es bleibt heute überwiegend trocken. Hin und wieder schiebt sich mal eine Wolke vor die Sonne. Aber

0: Leonard und Bono in der Lifetime. Ja, in diesem Song ist noch auch bei Leonard natürlich die Moya Brennigan, die ist ja erst vor kurzem verstorben, leider. Tolle, tolle Musikerin, Sängerin und ja, nicht nur bei Leonard, sie hat auch solo viel produziert. Aber mir geht es jetzt mal um Bono, denn Paul David Hefson, so heißt er nämlich richtig, und irischer Musiker, Frontsänger der Rockband U2 seit 1976 und der neben seiner musikalischen Karriere für sein soziales und politisches Engagement bekannt ist. Geboren wurde er am 10. Mai 1960 in Dublin, natürlich in Irland. Und Bono feiert heute, wenn ihr rechnen könnt, 66. Geburtstag. Ja, mit 66, da fängt das Leben erst an.
1: Ob er das Lied von Udo Jürgens auch kennt?
0: Ja, das glaube ich nicht.
1: Und dann auch spielt an so einem Tag?
0: Ja, das wäre mal cool,
1: stell dir das mal vor,
0: so zu hören. Ja.
1: Die Rocker versammeln sich und das Erste, was dann aufgelegt wird, ist dann, ah, guck mal hier, ich habe einen coolen Song, ja, und heute werde ich 66 und jetzt geht's so ab. Und dann drücken die auf die Play-Taste und dann kommt Udo Jürgens mit 66 Jahren, da geht das Leben, ja, fängt das Leben an. Also schon eine tolle Vorstellung. Mhm,
0: genau. Ja, aber es gibt ja auch was Neues von U2.
1: Es gibt was Neues, die haben ja eine EP veröffentlicht und diese EP, die zeigt an, was denn in diesem Jahr noch zu erwarten ist, nämlich ein neues Album. Das ist sozusagen eine Vorgucker-EP und erstens mal gab es da eine gute Nachricht. Larry Mullen Jr., der ja nun auch gesundheitliche Probleme hatte, der ist jetzt wieder mit dabei. Er ist also genesen und kann trommeln und auch im Studio trommeln und diese EP führte schon zurück zu den Wurzeln, denn U2 war ja eine der Bands, die damals, als sie denn das Licht der Bühne erblickt haben, die sich darüber Gedanken gemacht haben, was denn so in Irland und im Verhältnis zu Großbritannien so los ist. Und die sind mit Protestsongs dann auch durchgestartet. Und diese wütenden Protestsongs, die gibt es wieder auf der EP und das wird auch auf dem neuen Album, welches im Herbst dann veröffentlicht wird, auch wieder so sein, dass da viele Songs drauf sind, wo man das Gefühl bekommt, ui, das ist ja wieder U2 von früher, von den

0: Ursprüngen her. Und gleichwohl, so sagen es die Auguren, die also so ein wenig in die Zukunft blicken können, es ist auch ein wenig Freude dabei. Also positive Protestaktionen, positive Protestsongs. Und wir können uns, glaube ich, sehr darauf freuen, wenn dann aus 6 kleinen Songs, die jetzt schon auf EP erschienen sind, dann ein komplettes Album wird.
1: Genau, und hier ist ein Song von dieser EP In a Life U2.

0: eine oder andere hat natürlich in seinen Texten auch Dinge verarbeitet, über Mamas oder auch über Papas und. Hm?
1: Es geht im Text weitestgehend darum, dass ja Liebe entsteht und Liebe nicht käuflich ist. Und egal, ob das für Mama, die Mamas, die Papas, für Papa oder für wen auch immer, Liebe entsteht und Liebe kann nicht gekauft werden. Und daher ist dieser Text, das klingt so ein bisschen fluffig, aber der Text, der ist wirklich zum Hinhören.
0: So, und ich habe mal nachgeschaut, den ersten Muttertag, den gab es vor 118 Jahren, da wurde er ins Leben gerufen und steckt natürlich dann auch immer eine kleine Geschichte dahinter. Am 10. Mai 1908 in einer Kirche in West Virginia und Philadelphia, Pennsylvania. Die Initiatorin Anna Jervis, eine US-amerikanische Aktivistin, die sich für einen offiziellen Ehrentag, Feiertag zu Ehren der Mütter einsetzt. Sie wollte damit ihrer verstorbenen Mutter sie ehren, die sich für bessere Gesundheitsbedingungen und soziale Reformen eingesetzt hatte. Und der erste Muttertag, das war eine Gedenkveranstaltung in einer Kirche in Crafton. Und ein Jervis hat eine Sonntagsschule geleitet und parallel fand in Philadelphia eine größere Veranstaltung statt, auch organisiert von ihr selbst. So, und dann wählte sie den zweiten Sonntag im Mai als Datum. Sie meinte, da dieser in der Nähe des Geburtstags ihrer Mutter sei. Und 1914, da erklärte der damalige US-Präsident Woodrow Wilson den zweiten Sonntag im Mai zum nationalen Feiertag in den USA. Ja, und der Muttertag wurde dann in vielen Ländern übernommen, allerdings oft mit unterschiedlichen Daten. Und in Deutschland wird er am zweiten Sonntag im Mai gefeiert, ähnlich halt wie in den USA.
1: Auf jeden Fall ein schöner Tag, um auch mal wieder an die Mamas zu denken.

0: Rolling Stones, ja. Und ich habe im Instagram eine Vorführung gesehen, also ein Video. Das war eine Promo-Veranstaltung in New York und da moderierte der Conan O'Brien die Stones und hat auch weitere Titel vorgestellt und hat dann Mick Jagger noch gefragt, weil er ja unverändert kraftvoll singt und seine Stimme ist einfach immer noch großartig. Und der Moderator meinte, es gibt Leute, bei denen die Stimme ab einem gewissen Zeitpunkt dünn wird. Deine ist absolut makellos und so kräftig. Wie machst du denn das nur, Mick Jagger? Und er witzelte und hat gesagt, 1968 viel mehr Drogen genommen und hinterher hat er noch dazugefügt, das Geheimnis ist Übung.
1: Das sind wirklich viele Geheimnisse und viele Legenden, die die Rolling Stones umranken und unter anderem auch um Ronnie Wood und Keith Richards. Das sind ja die anderen beiden, die noch zur Uhr, Ronnie Wood ist ja ein bisschen später gekommen, aber trotzdem sind das ja die drei, die die Rolling Stones so aus den alten Zeiten noch repräsentieren. Und ich bin wirklich sehr gespannt, was das neue Album bringen wird. Diese beiden Vorkoko-Songs, die lassen es ja schon ein wenig erahnen. Ich muss auch ehrlich gestehen, dass ich eine kleine Träne im Auge habe, denn ich vermisse Charlie Watts an den Drums so sehr und das ist schon ein kleiner Unterschied, der jetzt an den Drums sitzt, der macht das wirklich hervorragend, aber dieser trockene Snare-Stil oder dieser trockene Drum-Stil von Charlie Watts, der ist, das merkt man dann gerade, wenn er fehlt, ist wirklich nicht zu ersetzen. Gleichwohl, wer was von den Rolling Stones erwartet, der wird genau das bekommen, was die Rolling Stones liefern. Ehrlichen, richtigen, pragmatischen Bluesrock. Wir freuen uns wirklich sehr auf das neue Album. Ob es denn eine Tournee geben wird, das steht noch in den Sternen. Die letzte Tournee, die es ja gegeben hat, die ist 2024 durch Nordamerika gegangen. 2022 waren die Stones das letzte Mal in Deutschland. Also es wird noch darüber diskutiert, es wird noch abgewogen und vielleicht, wenn dann das neue Album am 10. Juli erscheint, wird es auch Informationen zu einer eventuellen Tour geben.

voller Energie. Ja, in meinen Pop-Daten, da steht von den Rolling Stones, dass sie vor 63 Jahren, nämlich am 10. Mai, den ersten offiziellen Studiotermin hatten und sie haben den Song aufgenommen, Come On. Ja, also vor genau 63 Jahren, das war dann 1963.

0: Keimzeit. Also nicht nur Klingklang gab es von Keimzeit. Das ist ein Album, das heißt Auf einen Esel ins All. Und da sind auch tolle Songs drauf, unter anderem der. Wieso war das bei dir? Ab wann warst du denn so selbstständig und hast dich selber schon deine Späßchen finanziert?
1: Naja, das ging ja im Grunde los mit der Lehre, denn ich bin 1982, das ist jetzt schon verschämte 44, so viele Jahre her, und da gab es dann sozusagen den Eintritt in ein selbstständiges Leben, weil ich war dann auf einmal in einem Internat die Woche über. Das ist ja damals so gelaufen, eigentlich wollte ich ja was ganz anderes lernen, das hat nicht geklappt, und dann kam ja die Mama von meinem Kumpel um die Ecke und sagte, ja, ich habe hier irgendwie sowas und das kannst du doch lernen, du interessierst dich doch dafür, und das Ganze nennt sich Elektrosignalmechaniker. Mit 16 hast du natürlich überhaupt keine Ahnung, was das ist, und du hast auch überhaupt keine Ahnung, was das bedeutet, und sicherlich, mir war klar, es ist in Halle die Ausbildung, also doch ein paar Kilometer weg, und weil da das Pendeln nicht möglich war, gab es dann die Unterbringung in einem Internat. Nun kannte man ja Ferienlager und alles so ein Kram, und irgendwie habe ich mir das überhaupt nicht vorstellen können, was das bedeutet, und auf einmal stehst du dann da. Das weiß ich noch wie heute. Das war an einem Sonntag im August, und das war sozusagen die erste Anreise in ein Internat. Und wir standen in Altenburg auf dem Bahnhof, und viele, die ich auch kannte, mit denen ich die Schule besucht habe, die standen dann auch da. Denn so eine Ausbildung im Internat, das war wahrscheinlich auch für viele andere dann die Option. Und irgendwie, wir saßen dann im Zug nach Leipzig, und dort trennten sich dann die Wege, weil die einen fuhren noch weiter in Richtung Norden oder woanders hin, und ich dann eben halt nach Halle. Und dann saßen wir immer noch zu dritt, die gemeinsam eine Klasse besucht haben, und sind dann in Halle ausgestiegen, und ich bin dann ganz alleine in dieses Internat getrottelt und stehe dann da, so mit meinen 16 Jahren, und da kommen dann noch drei Typen dazu, und dann kommt irgendeiner und sagt so, ihr teilt euch jetzt eine Bude. Und dann die Bude, das muss man sich vorstellen, 4 Spinte, also hier so diese Holzspinte, dann 2 Doppelstockbetten mit dem berühmt-berüchtigten karierten Bettdeckenmuster. So, ja, und dann ging die Selbstständigkeit los. Dann auf einmal musste man das alles organisieren, selber aufstehen. Also das heißt, wir mussten...
0: deine Mama dich geweckt?
1: Ja, im Grunde schon, logisch. Also das war irgendwie so, okay. Mama und Papa haben gearbeitet, irgendwie Trubel, mussten dann auch relativ zeitig los. Und ich hatte ja um 7 Uhr die erste Stunde. Und also das war irgendwie, ich musste mich nie so richtig um das Wecken kümmern. Und auf einmal, ja, hat denn jemand einen Wecker mit? Also ich hatte damals keinen mit. Und irgendeiner brachte dann so eine alte Glocke da, ne? Und okay, dann hat man zumindest schon mal einen Wecker. Und dann ging das ja weiter. Also wir haben dann ja im Internat Frühstück bekommen und in der Berufsschule dann auch das Mittagessen. Aber was ist jetzt mit dem Abendessen?
0: Ja, und was hast du, Taschengeld bekommen oder hast du
1: dann schon Lehrlingsvergütung? Ja, natürlich. Mhm. Wir haben Lehrlingsvergütung bekommen. Ich weiß gar nicht mehr, das waren damals glaube ich 120 Mark im ersten Lehrjahr. Abzüglich 22 Mark für die Internatsunterbringung.
0: Okay, also, und bist du damit ausgekommen?
1: Das weitestgehend will ich doch bloß mal wissen. Dann gab es einen Moment, das werde ich auch nie vergessen, da war ich wirklich blank. Da stand ich dann in Leipzig auf dem Hauptbahnhof und ich hatte noch eine Mark in der Tasche und das Wochenende stand bevor. Also ich hatte eigentlich so mir schon überlegt, wow, wie kann ich jetzt irgendwie...
0: Na, wen hast du denn angepumpt?
1: Die Leipziger Zoolotterie. Das ist wirklich eine wahre Geschichte. Ja, ich habe mit der einen Mark, ich habe mir dann überlegt, was machst du mit dem Ding? Und ich habe dann ein Los der Leipziger Zoolotterie, die standen ja da auf dem Bahnhof und haben diese Lose verkauft. Und ich bin mit dieser einen Mark, bin ich dann zu diesem Lottoladen und habe diese investiert in ein Los und ich habe dann 10 Mark bekommen.
0: Wow.
1: Also war cool. Das Wochenende gerettet. Ja, man konnte ja mit 10 Mark, konnte man ja durchaus einen lockeren Abend verbringen und hatte dann 2 Tage dann auch damit zu tun.
0: Cool. Okay, also haben wir es geklärt, wie es in Thorsten gegangen ist und wie er sich so abgenabelt hat. Guten Morgen oder sagen wir jetzt schon Mahlzeit für diejenigen, die sich zugeschaltet haben sollten.
1: Das kommt darauf an, ob man jetzt die Augen aufmacht oder schon auf hat.
0: Es ist gleich 11:11. Das ist nämlich eine coole Zeit und wir wünschen euch natürlich auch einen ganz, ganz tollen Sonntag, Muttertagssonntag. Und ja, ich bin die Angie.
1: Und ich bin der Thorsten.
0: Jeden Sonntag zwischen
1: 10 und 12.

0: Joe Cocker. Ich hoffe, ihr hattet so laut wie wir jetzt hier unter dem Kopfhörer. Das war ein Schmankersong, den ich mal wieder rausgeholt habe für euch da draußen und für uns auch hier im Studio.
1: Apropos Schmankerl, es geht um das Meißener Porzellan. Das alleine ist ja schon sensationell und immer sehenswert und da gibt es ja auch in Meißen und Umgebung diverse Haushalte, die noch das gute Meißener Porzellan in den Schränken haben. Aber es gibt auch die Erlebniswelt Haus Meißen in Meißen und da kann man neben tollen Porzellan natürlich auch etwas darüber erfahren, was man denn in das Porzellan reintun kann, in die Tassen nämlich. Tee, Kaffee und Schokolade, das sind die drei Lustgetränke, die eigentlich immer gehen. Je nach Geschmacksrichtung oder je nach Laune. Der eine mag mehr Tee, der andere mehr Kaffee und der andere vielleicht auch mehr Schokolade. Auf jeden Fall sind diese teilweise teuren Luxusgüter in der Vergangenheit irgendwie nach Deutschland geschwappt und auch die Verbindung zum Meißner Porzellan haben sie dann souverän hergestellt. Und es gibt natürlich auch Fragen. Eine Teekanne, die kennt ihr sicherlich auch, denn die Teekanne, die hat eine bestimmte Form. Die ist so ein bisschen bauchig, so ein bisschen birnenförmig und dann diese Tülle, die ist gebogen. Und das ist nicht so weil das einfach schön aussieht, sondern das hat auch den Zweck, den es erfüllen muss. Und welchen Zweck das Ganze erfüllen muss, um dann auch einen guten Kaffee oder einen guten Tee auszuschenken und warum diese Kaffeekanne dann so ist, wie sie ist, das könnt ihr heute erfahren um 15 Uhr. Tee, Kaffee und Schokolade, so heißt diese Veranstaltung Erlebniswelt Haus Meißen in Meißen. Und da gibt es Interessantes und Amüsantes über die drei Lustgetränke Tee, Kaffee und Schokolade in Verbindung zum Meißener Porzellan.
0: Was würdest du denn heute gerne trinken? Was soll ich denn heute an diesem Sonntag mal für dich, für welches der drei Getränke?
1: Also Kaffee haben wir schon getrunken. Da haben wir schon Haken dran. Schokolade bin ich ja ehrlich gesagt nicht so der große Freund von. So heiße Schokolade trinke ich hier natürlich mal gerne, aber heute nicht. Tee.
0: Okay, gibt's dann Tee? Hier ist Hot Chocolate. Ich dachte, du willst eine Schokolade.
1: Nur wenn sie heiß ist tatsächlich.
0: Ich mag aber die hier, die Jungs, die jetzt kommen. Die sind heiß.
1: Weiß ich.

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1: Jan Delay, We Love Udo. Das Tribute-Album ist am Freitag auf den Markt gekommen. Ja, ein Album für Udo Lindenberg. Junge Stimmen, bekannte Künstler, Künstlerinnen, die treffen auf dem Album We Love You auf große Gefühle. Und Lindenberg, Klassiker. Ja, irgendwie neue Perspektiven hat man diesem Album gegeben. Es ist zum 80. Geburtstag für Udo. Wann hat er?
2: Am 17. Mai, nächsten Sonntag, werden wir vielleicht auch mal ein Glas Eierlikör trinken.
1: Nee.
2: Das ist ja schon Legende. Ich weiß nicht wirklich, ob er das gerne trinkt, aber Eierlikörchen. Ja, da muss er seine Gurgel immer mal ein bisschen spülen, damit dann auch der Stimmesgesang dann richtig auf der Bühne zum Tragen kommt. Aber er ist auf jeden Fall eine Legende. Und das war, ich will nicht sagen, gar nicht so geplant, sondern es war auch so ein Stück weit Mut, einfach mal was anderes zu machen. Und er hat ja dann auch die Frage beantwortet, wie kann er denn so lange auch so erfolgreich sein? Und dann sagt er, naja, man muss individuell, in seinem Fall Lindy-viduell sein, denn er ist ja auch immer so einer, der die Wortspiele mag, und auch die waren ja damals schon Mitte der 70er Jahre legendär. Und deshalb ist es auch wirklich, ja, ehrenwert, dass er dieses Jubiläum richtig dolle feiert und auch, dass Musikerinnen und Musiker einfach sich vor ihm verneigen mit diesen Interpretationen der Lindenberg-Songs.
1: Genau, 20 Acts, die widmen sich auch den jüngeren Songs, zum Beispiel den wir jetzt gleich spielen werden von Celine. Das ist Plan B. Also Max Giesinger ist mit dabei mit Ich lieb dich überhaupt nicht mehr. Und er meinte mal, ich mag diesen Klassiker und ich höre mir das Lied total gerne an, weil ich da auch eine persönliche Geschichte dazu habe. Und so hat jeder der Künstler, Künstlerin diese Songs für sich interpretiert. Hier ist Celine, Plan B von Udo, also die Hommage an Udo Lindenberg.

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1: Tja, ob Udo da auch Gänsehaut hatte, wenn er solche Songs dann hört, wenn sie von tollen Musikern, Musikerinnen interpretiert werden und auch so auf ihre eigene Art und Weise, so wurde es auch mit dem Album angekündigt. Es soll ja eine Hommage an Udo sein und so ist auch Hans Zimmer mit dabei und dessen Arrangement hebt den Song Komet, den kennt ihr bestimmt alle mit Apache 207, in die cineastische Welt und die Kinowelt natürlich. Gegenwartsdiagnose zwischen Größenrausch und Vergänglichkeit, so stets geschrieben. Und für den gebürtigen Frankfurter Hans Zimmer auch eine Reise zurück in seine Heimat nach Deutschland. Vor allem, weil ich so viel Zeit in Amerika verbracht habe, ist es doch so, dass man die Heimat vermisst und dass es lauter Sachen gibt, die aus der Heimat kommen, die es aber in der ganzen Welt nicht gibt. Und deswegen wurde der Song auch nochmal Komet neu arrangiert mit Hans Zimmer, Udo Lindenberg und Apache 207, glaube ich, so werden sie genannt. Huh?

0: Gitarrenklängen erkennt man diese spanische Band.
1: Sehr cool, immer wieder.
0: Immer wieder. Nicht nur der Tierra des...
1: Tierra de Silencio.
0: Nein, die Band heißt Heroes
1: de Silencio. Entro die Tierras...
0: Der Tierras, ja genau,
1: ja, irgendwie. So.
0: Aber das ist ja der bekannteste Song von denen, aber ich habe immer mal ein paar andere noch rausgeholt, die natürlich auch großartig sind. So, noch eine Empfehlung für heute, für diesen Sonntag, ein Tag ohne Schuhe-Tag. Also lasst mal die Schuhe weg. Wir hatten ja, wer den Mogenwecker ab und zu mithört, ohne Sockentag, ohne Hosentag gab es auch und nur gestern durfte man nur eine Socke anziehen, dann waren sie wieder mal verloren.
1: Dann ist das nur konsequent, dass man heute sagt, lass die Schuhe einfach
0: ja,
1: weg.
0: Ja, alles weglassen. Schuhe, Socken, alles. Also ihr Lieben da draußen, lauft ein bisschen barfuß rum. Ich glaube, das Wetter lässt zu.
1: Ja, auf jeden Fall. Also es gibt Menschen, die laufen ja ständig barfuß und die härten sich damit ab. Und da gehörst du ja mit dazu, dass du ja eine der Barfuß-Ladies bist und da auch durch Schnee und Regen und so weiter da mit deinen barfüßigen Füßen
0: das
1: durch die Gegend
0: Spaß.
1: Läufst.
0: Und es ist gesund und immerhin haben wir jetzt 18 Grad. Es war gerade bedeckt, die Sonne kommt aber ab und zu mal raus. Du hast vorhin nicht aufs Wetter geguckt, aber ihr Lieben guckt aus
1: ja.
0: dem Fenster.
1: Guckt einfach mal raus, es ist auf jeden schön. Fall eine gute Zeit, um draußen frische Luft zu
0: genau,
1: schnappen.
0: Kommt raus zum Stadtfest, heute nochmal hier in Markleberg an diesem 10. Mai auf der Festwiese und auch auf den verschiedenen Festangeln, nennt sich das bei uns, gibt es viele, viele Veranstaltungen und kommen auch nochmal Künstler, Künstlerinnen für euch extra und treten auf. So, nicht vergessen, wer es noch nicht getan hat, Muttertag, also Mama, rette meine Seele. Das singt nämlich Zucchero oder Zucchero und mit dem Song verabschieden wir uns jetzt. Der geht nämlich 7 Minuten, das ist ein großartiger Song von ihm, wo er auch drüber spricht, eben Mama rette mich, nichts wackelt, nichts außer mir und der Miete und nicht weil ich zerbreche, bin ich schon wieder auf den Knien, liebe Mutter, streichle meinen schmerzenden Kopf. Das singt er und für euch noch einen tollen Sonntag. Wenn ihr Lust habt, bleibt uns gewogen.
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0: Naja, gut. So Gott will, sage ich immer. Genau, bin ich morgen früh dann wieder hier auch im Studio für euch. Also tschüssi, macht's gut, habt einen schönen Sonntag.

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1: Ich bin Katrin Müller. Nach der Ankunft des von einem Ausbruch des Hunter-Virus betroffenen Kreuzfahrtschiffs Hondius in Teneriffa hat die Aktion zur Rückführung der rund 140 bis 150 Insassen in die Heimatländer begonnen. Den Transport der betroffenen Deutschen würden die Niederlande übernehmen. Das teilte die spanische Gesundheitsministerin mit. Kreml-Chef Wladimir Putin ist bereit zu direkten Gesprächen mit dem ukrainischen Präsidenten Volodymyr Selenskyj, aber nur in der russischen Hauptstadt. Wer sich mit ihm treffen wolle, müsse nach Moskau kommen, sagte Putin. Als Vermittler im Krieg zwischen Russland und der Ukraine bringt er seinen langjährigen Freund Gerhard Schröder ins Spiel.
2: Putin sagte hier in Moskau, er glaube, dass sich der Krieg in der Ukraine seinem Ende zuneige. Er sei zu Gesprächen bereit. Es gebe in Europa kluge Menschen, die verstünden, dass eine dauerhafte Konfrontation mit Russland zu nichts führe. Dass nun Putin wieder seinen alten Freund, den früheren Bundeskanzler Gerhard Schröder, als möglichen Vermittler ins Gespräch für Verhandlungen bringt, dürfte Kritik auslösen. Erstens hat Schröder schon bei früheren Vermittlungsversuchen in dem Krieg nichts erreicht und zweitens ist der SPD-Politiker selbst weitgehend isoliert. Aus Moskau, Ulf Mauder.
1: Die Bundesärztekammer warnt vor Identitätsklau und gefälschten Darstellungen von Ärztinnen und Ärzten im Internet. Er sehe die zunehmende Verbreitung von Deepfakes im medizinischen Kontext mit großer Sorge, sagte Ärztepräsident Klaus Reinhardt der dpa.
3: Die KI legt den Medizinern in manipulierten Bildern und Videos Aussagen in den Mund, die sie nicht gemacht haben. Da werden meist dubiose Medikamente oder Therapien beworben, die nicht nur unnütz und teuer sind, sondern im schlimmsten Fall auch noch die Gesundheit gefährden, heißt es von der Ärztekammer. Ärztepräsident Reinhardt fordert Aufklärungskampagnen in sozialen Medien, damit Patienten solche Fälschungen erkennen können. Uli Reitinger, Nachrichtenredaktion.
1: Deutschland hat rein rechnerisch bereits heute die natürlichen Ressourcen aufgebraucht, die für das ganze Jahr reichen müssten. Diesen sogenannten Erdüberlastungstag berechnet die Organisation Global Footprint Network jährlich für einzelne Länder sowie für den ganzen Planeten. Wenn alle Menschen der Erde so viele natürliche Rohstoffe verbrauchen und CO2 ausstoßen würden wie die in Deutschland, wäre die jährliche Biokapazität der Erde bereits im ersten Drittel des Jahres aufgebraucht.
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1: Zum Wetter, die aktuelle Vorhersage des Deutschen Wetterdienstes. Im Osten und Südosten gibt es den Tag über viel Sonne, ansonsten ist es oft bedeckt und über den Mittelgebirgen und im Norden kann es nass werden. Später nehmen auch im Süden und Südwesten die Schauer zu. Teils sind auch kräftige Gewitter dabei. Die Werte steigen auf 15 bis 26 Grad. Morgen ist es meist stark bewölkt und oft nass, bei Temperaturen bis 20 Grad. Auch der Dienstag wird regnerisch und mit maximal 16 Grad deutlich kühler.
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dazu. Teils sind auch kräftige Gewitter dabei. Die Werte steigen auf 15 bis 26 Grad. Morgen ist es meist stark bewölkt und oft nass, bei Temperaturen bis 20 Grad. Auch der Dienstag wird regnerisch und mit maximal 16 Grad deutlich kühler. 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
1: Ich bin Katrin Müller. Nach der Ankunft des von einem Ausbruch des Hunter-Virus betroffenen Kreuzfahrtschiffs Hondius in Teneriffa hat die Aktion zur Rückführung der rund 140 bis 150 Insassen in die Heimatländer begonnen. Den Transport der betroffenen Deutschen würden die Niederlande übernehmen. Das teilte die spanische Gesundheitsministerin mit.
2: In Fünfergruppen mit nur leichtem Gepäck und mit Schutzmasken über Mund und Nase werden die Passagiere vom Schiff gebracht. Bis zum Flughafen sind es per Bus nur wenige Minuten. Ohne große Abfertigung oder Sicherheitskontrollen geht's dann direkt in den Flieger nach Hause, wo voraussichtlich für alle eine lange Zeit in Quarantäne folgen wird. Das leere Kreuzfahrtschiff wird dann in den Niederlanden erwartet, unter deren Flagge es fährt. Uli Reitinger, Nachrichtenredaktion.
1: Kreml-Chef Putin ist bereit zu direkten Gesprächen mit dem ukrainischen Präsidenten Selenskyj, aber nur in der russischen Hauptstadt. Wer sich mit ihm treffen wolle, müsse nach Moskau kommen, sagte Putin. Als Vermittler im Krieg zwischen Russland und der Ukraine bringt er seinen langjährigen Freund, den Altkanzler Gerhard Schröder, ins Spiel. Deutschland lebt in diesem Jahr schon ab heute rechnerisch auf Pump, zumindest wenn es um natürliche Ressourcen geht. Nach Angaben des Bundes für Umwelt- und Naturschutz sind dann bereits alle Rohstoffe verbraucht, die eigentlich für das gesamte Jahr reichen müssten.
3: Vor allem unser hoher Energieverbrauch ist das Problem, sagt der Umweltverband. Also Kohle, Öl und Gas, aber auch viel Verkehr, Industrie und Massentierhaltung. Heißt konkret, wenn alle Menschen weltweit so leben würden wie wir in Deutschland, bräuchten wir gleich drei Erden. Der BUND warnt deshalb, dass unser Lebensstil auf Dauer nicht funktioniert und fordert schnelleres Handeln beim Klimaschutz, zum Beispiel mit einem Tempolimit oder einem schnelleren Ausstieg aus fossilen Energien. Zoe Tassovali, Nachrichtenredaktion.
1: Ein 4-jähriges Kind hat einen Bahnübergang am Bodensee mit seinem Laufrad überquert und ist dabei von einem Zug erfasst und tödlich verletzt worden. Als die Schranken bereits geschlossen waren, sei das Mädchen mit seinem Laufrad über den Bahnübergang in der Ortsmitte von Sipplingen gefahren, teilte die Polizei mit. Trotz einer Notbremsung erfasste ein Regionalexpress gestern das Kind. Die 4-Jährige wurde lebensgefährlich verletzt und starb in der Nacht an ihren schweren Verletzungen.
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1: Zum Wetter, die aktuelle Vorhersage des Deutschen Wetterdienstes. Den Tag über meist durchwachsen, viele Wolken, Schauer oder Gewitter, vor allem über den Mittelgebirgen und im Norden. Die ziehen am Nachmittag auch zunehmend in den Süden und Südwesten. Im Osten und Südosten scheint dagegen häufiger die Sonne. Ganz im Norden Höchstwerte zwischen 15 und 21 Grad, sonst maximal 26 Grad. Morgen auch oft grau und regnerisch, teilweise kräftige Schauer und Gewitter. Das Ganze bei Höchstwerten zwischen 9 und 20 Grad.
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1: Zum Wetter, die aktuelle Vorhersage des Deutschen Wetterdienstes. Den Tag über meist durchwachsen, viele Wolken, Schauer oder Gewitter, vor allem über den Mittelgebirgen und im Norden. Die ziehen am Nachmittag auch zunehmend in den Süden und Südwesten. Im Osten und Südosten scheint dagegen häufiger die Sonne. Ganz im Norden Höchstwerte zwischen 15 und 21 Grad, sonst maximal 26 Grad. Morgen auch oft grau und regnerisch, teilweise kräftige Schauer und Gewitter. Das Ganze bei Höchstwerten zwischen 9 und 20 Grad.
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0: Vielen Dank an Philipp und Anne.
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2: Ich bin Thomas Bleskin. Nach der Ankunft des Hunter-Virus-Schiffs Hondius in Teneriffa hat die Aktion zur Rückführung der Insassen in ihre Heimatländer begonnen. Den Transport der betroffenen Deutschen würden die Niederlande übernehmen, teilte das spanische Gesundheitsministerium mit.
3: Der Flieger landet auf dem Militärflughafen in Eindhoven und obwohl die Deutschen wie alle anderen Passagiere auch keine akuten Krankheitssymptome zeigen, werden sie vom Airport mit einem speziellen Infektionsrettungswagen in einem sogenannten Sonderisoliertransport nach Frankfurt gebracht. Für sie und die anderen Passagiere ist die Sache damit aber noch nicht durchgestanden. Wegen der langen Inkubationszeit werden sie möglicherweise noch wochenlang in Quarantäne bleiben müssen. Ein holländisches Ehepaar und eine deutsche Frau waren auf dem Kreuz Schiff durch das Hunter-Virus gestorben. Uli Reitinger, Nachrichtenredaktion.
2: Kreml-Chef Wladimir Putin hat den seit langem mit ihm befreundeten Altkanzler Gerhard Schröder als Vermittler im Krieg zwischen Russland und der Ukraine ins Spiel gebracht. Obwohl sich die USA um Vermittlung bemüht hätten, könne er sich von europäischer Seite Schröder als Vermittler vorstellen, sagte Putin in Moskau. In der Bundesregierung stoßen die Aussagen auf Skepsis. Aus Regierungskreisen in Berlin hieß es, man habe die Äußerungen zur Kenntnis genommen. Der Sozialverband VdK hat die geplante Teilkrankschreibung für Arbeitnehmer kritisiert. Es werde für die Menschen einen hohen Rechtfertigungsdruck geben, sagte Präsidentin Verena Bentele dem Portal web.de News.
4: Krankgeschriebene Beschäftigte werden sich dann wohl häufiger rechtfertigen müssen, warum sie nicht wenigstens ein bisschen arbeiten können, kritisiert VdK-Chefin Bentele. Sie fordert statt der Diskussion, Bedingungen zu schaffen, unter denen Menschen gesund werden können und gerne zur Arbeit gehen. Den wohl hohen Krankenstand hierzulande hatte auch Kanzler Merz kritisiert. Deshalb soll es künftig die Möglichkeit zur Teilkrankschreibung mit 25, 50 und 75% der Wochenstunden geben, wenn Beschäftigte länger im Job fehlen. Katrin Müller, Nachrichtenredaktion.
2: Berlins regierender Bürgermeister Kai Wegner fordert eine Senkung der Mehrwertsteuer auf Lebensmittel. Grundnahrungsmittel müsse sich jeder leisten können, die Mehrwertsteuer darauf daher deutlich reduziert werden, sagte der CDU-Politiker bei der Eröffnung des DGB-Bundeskongresses in Berlin. Wegner mahnte zugleich eine nachhaltige Senkung der Energiekosten an.
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4: Zum Wetter, die aktuelle Vorhersage des Deutschen Wetterdienstes. Den Tag über meist durchwachsen, viele Wolken, Schauer oder Gewitter, vor allem über den Mittelgebirgen und im Norden. Die ziehen am Nachmittag auch zunehmend in den Süden und Südwesten. Im Osten und Südosten scheint dagegen häufiger die Sonne. Ganz im Norden Höchstwerte zwischen 15 und 21 Grad, sonst maximal 26 Grad. Morgen auch oft grau und regnerisch, teilweise kräftige Schauer und Gewitter. Das Ganze bei Höchstwerten zwischen 9 und 20 Grad.
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1: Zum Wetter, die aktuelle Vorhersage des Deutschen Wetterdienstes. Den Tag über meist durchwachsen, viele Wolken, Schauer oder Gewitter, vor allem über den Mittelgebirgen und im Norden. Die ziehen am Nachmittag auch zunehmend in den Süden und Südwesten. Im Osten und Südosten scheint dagegen häufiger die Sonne. Ganz im Norden Höchstwerte zwischen 15 und 21 Grad, sonst maximal 26 Grad. Morgen auch oft grau und regnerisch, teilweise kräftige Schauer und Gewitter. Das Ganze bei Höchstwerten zwischen 9 und 20 Grad.
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1: Ich bin Thomas Bleskin. Kreml-Chef Wladimir Putin hat den seit langem mit ihm befreundeten Altkanzler Gerhard Schröder als Vermittler im Krieg zwischen Russland und der Ukraine ins Spiel gebracht. Obwohl sich die USA um Vermittlung bemüht hätten, könne er sich von europäischer Seite Schröder als Vermittler vorstellen, sagte Putin in Moskau.
2: Putin sagte hier in Moskau, er glaube, dass sich der Krieg in der Ukraine seinem Ende zuneige. Er sei zu Gesprächen bereit. Es gäbe in Europa kluge Menschen, die verstünden, dass eine dauerhafte Konfrontation mit Russland zu nichts führe. Dass nun Putin wieder seinen alten Freund, den früheren Bundeskanzler Gerhard Schröder, als möglichen Vermittler ins Gespräch für Verhandlungen bringt, dürfte Kritik auslösen. Erstens hat Schröder schon bei früheren Vermittlungsversuchen in dem Krieg nichts erreicht. Und zweitens ist der SPD-Politiker selbst weitgehend isoliert. Ulf Mauder, Moskau.
1: Nach dem vorläufigen Aus der umstrittenen 1.000-Euro-Prämie sucht die schwarz-rote Koalition nach neuen Entlastungen für Bürger. Im Fokus steht nun die geplante Einkommensteuerreform. Vor dem Koalitionsausschuss am Dienstag signalisierten Union und SPD Kompromissbereitschaft. Diskutiert werden unter anderem niedrigere Steuern für kleine und mittlere Einkommen, eine Senkung der Stromsteuer und Entlastungen bei der Pendlerpauschale. Der Sozialverband VdK hat die geplante Teilkrankschreibung für Arbeitnehmer kritisiert. Es werde für die Menschen einen hohen Rechtfertigungsdruck geben, sagte Präsidentin Verena Bentele dem Portal web.de News.
3: Krankgeschriebene Beschäftigte werden sich dann wohl häufiger rechtfertigen müssen, warum sie nicht wenigstens ein bisschen arbeiten können, kritisiert VdK-Chefin Bentele. Sie fordert statt der Diskussion, Bedingungen zu schaffen, unter denen Menschen gesund werden können und gerne zur Arbeit gehen. Den wohl hohen Krankenstand hierzulande hatte auch Kanzler Merz kritisiert. Deshalb soll es künftig die Möglichkeit zur Teilkrankschreibung mit 25, 50 und 75% der Wochenstunden geben, wenn Beschäftigte länger im Job fehlen. Katrin Müller, Nachrichtenredaktion.
1: Die Evakuierung des von einem Hantavirus-Ausbruchs betroffenen Kreuzfahrtschiffs Hondius auf Teneriffa läuft nach Angaben der spanischen Behörden reibungslos. Erste Passagiere wurden unter strengen Sicherheitsvorkehrungen ausgeflogen, darunter auch Deutsche. Die Weltgesundheitsorganisation betont, bei dem Erreger handele es sich ausdrücklich nicht um ein neues Covid.
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1: Zum Wetter die aktuelle Vorhersage des Deutschen Wetterdienstes: im Osten und Südosten aufgelockert, sonst viele Wolken, Schauer und Gewitter. Die können vor allem im Südwesten kräftiger ausfallen. Die Höchstwerte liegen zwischen 13 Grad an der Nordsee und 26 Grad in Niederbayern. Der Montag startet dann zumeist stark bewölkt bis bedeckt, vielerorts kann es nass werden. Zwischen Alpenrand und Lausitz teils kräftige Schauer und starke Gewitter. Im äußersten Norden und Nordwesten anfangs noch trocken. 9 bis 20 Grad werden es höchstens.
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1: Zum Wetter die aktuelle Vorhersage des Deutschen Wetterdienstes: im Osten und Südosten aufgelockert, sonst viele Wolken, Schauer und Gewitter. Die können vor allem im Südwesten kräftiger ausfallen. Die Höchstwerte liegen zwischen 13 Grad an der Nordsee und 26 Grad in Niederbayern. Der Montag startet dann zumeist stark bewölkt bis bedeckt. Vielerorts kann es nass werden. Zwischen Alpenrand und Lausitz teils kräftige Schauer und starke Gewitter. Im äußersten Norden und Nordwesten anfangs noch trocken. 9 bis 20 Grad werden es höchstens.
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1: Ich bin Thomas Bleskin. Trotz einer geltenden Waffenruhe ist Kuwait von mutmaßlich iranischen Drohnen angegriffen worden. Die Streitkräfte hätten dort heute früh mehrere feindliche Drohnen im eigenen Luftraum entdeckt und darauf reagiert, hieß es aus dem Verteidigungsministerium. Auch die Vereinigten Arabischen Emirate meldeten neuen Beschuss.
2: Aus dem Iran gab es zunächst keine Bestätigung. Im Krieg zwischen dem Iran und den USA wurden die Golfstaaten immer wieder zum Ziel, weil dort unter anderem wichtige US-Militärstützpunkte und Botschaften liegen. Kuwait und die Emirate wurden besonders stark angegriffen. Die Waffenruhe ist nun fragil. Die USA hatten dem Iran einen Vorschlag zum Ende des Krieges unterbreitet. Eine Antwort aus Teheran steht aber noch aus. In der Absichtserklärung geht es unter anderem um Vereinbarung zur Zukunft der Straße von Hormuz und um Irans umstrittenes Atomprogramm. Miriam Schmidt, Istanbul.
1: Kreml-Chef Wladimir Putin hat den seit langem mit ihm befreundeten Altkanzler Gerhard Schröder als Vermittler im Krieg zwischen Russland und der Ukraine ins Spiel gebracht. Putin sagte, obwohl sich die USA um Vermittlung bemüht hätten, könne er sich von europäischer Seite Schröder als Vermittler vorstellen.
3: Putin sagte hier in Moskau, er glaube, dass sich der Krieg in der Ukraine seinem Ende zuneige. Er sei zu Gesprächen bereit. Es gäbe in Europa kluge Menschen, die verstünden, dass eine dauerhafte Konfrontation mit Russland zu nichts führe. Dass nun Putin wieder seinen alten Freund, den früheren Bundeskanzler Gerhard Schröder, als möglichen Vermittler ins Gespräch für Verhandlungen bringt, dürfte Kritik auslösen. Erstens hat Schröder schon bei früheren Vermittlungsversuchen in dem Krieg nichts erreicht. Und zweitens ist der SPD-Politiker selbst weitgehend isoliert. Ulf Mauder, Moskau.
1: Nach dem vorläufigen Aus der umstrittenen 1.000-Euro-Prämie sucht die schwarz-rote Koalition nach neuen Entlastungen für Bürgerinnen und Bürger. Im Fokus steht nun die geplante Einkommensteuerreform. Diskutiert werden unter anderem niedrigere Steuern für kleine und mittlere Einkommen, eine Senkung der Stromsteuer und Entlastungen bei der Pendlerpauschale. FDP-Vize Wolfgang Kubicki drängt auf einen schnellen Neustart seiner Partei. Die Liberalen hätten nur wenig Zeit, verlorenes Vertrauen zurückzugewinnen, sagte der Kandidat für den Parteivorsitz. Bleibe die FDP in Umfragen weiter unter 5%, drohe der politische Bedeutungsverlust.
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1: Zum Wetter, die aktuelle Vorhersage des Deutschen Wetterdienstes im Osten und Südosten aufgelockert, sonst viele Wolken, Schauer und Gewitter. Die können vor allem im Südwesten kräftiger ausfallen. Die Höchstwerte liegen zwischen 13 Grad an der Nordsee und 26 Grad in Niederbayern. Der Montag startet dann zumeist stark bewölkt bis bedeckt, vielerorts kann es nass werden. Zwischen Alpenrand und Lausitz teils kräftige Schauer und starke Gewitter. Im äußersten Norden und Nordwesten anfangs noch trocken. 9 bis 20 Grad werden es höchstens.
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1: Zum Wetter die aktuelle Vorhersage des Deutschen Wetterdienstes: im Osten und Südosten aufgelockert, sonst viele Wolken, Schauer und Gewitter. Die können vor allem im Südwesten kräftiger ausfallen. Die Höchstwerte liegen zwischen 13 Grad an der Nordsee und 26 Grad in Niederbayern. Der Montag startet dann zumeist stark bewölkt bis bedeckt. Vielerorts kann es nass werden. Zwischen Alpenrand und Lausitz teils kräftige Schauer und starke Gewitter. Im äußersten Norden und Nordwesten anfangs noch trocken. 9 bis 20 Grad werden es höchstens.
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1: Ich bin Thomas Bleskin. Nach der Ankunft des Hunter-Virus-Schiffs Hondius in Teneriffa hat die Aktion zur Rückführung der Insassen in ihre Heimatländer begonnen. Den Transport der betroffenen Deutschen würden die Niederlande übernehmen, teilte das spanische Gesundheitsministerium mit.
2: Der Flieger landet auf dem Militärflughafen in Eindhoven und obwohl die Deutschen wie alle anderen Passagiere auch keine akuten Krankheitssymptome zeigen, werden sie vom Airport mit einem speziellen Infektionsrettungswagen in einem sogenannten Sonderisoliertransport nach Frankfurt gebracht. Für sie und die anderen Passagiere ist die Sache damit aber noch nicht durchgestanden. Wegen der langen Inkubationszeit werden sie möglicherweise noch wochenlang in Quarantäne bleiben müssen. Ein holländisches Ehepaar und eine deutsche Frau waren auf dem Kreuz Fahrtschiff durch das Hunter-Virus gestorben. Uli Reitinger, Nachrichtenredaktion.
1: Kreml-Chef Wladimir Putin hat den seit langem mit ihm befreundeten Altkanzler Gerhard Schröder als Vermittler im Krieg zwischen Russland und der Ukraine ins Spiel gebracht. Obwohl sich die USA um Vermittlung bemüht hätten, könne er sich von europäischer Seite Schröder als Vermittler vorstellen, sagte Putin in Moskau. In der Bundesregierung stoßen die Aussagen auf Skepsis. Aus Regierungskreisen in Berlin hieß es, man habe die Äußerungen zur Kenntnis genommen. Trotz einer geltenden Waffenruhe ist Kuwait von mutmaßlich iranischen Drohnen angegriffen worden. Die Streitkräfte hätten dort heute früh mehrere feindliche Drohnen im eigenen Luftraum entdeckt und darauf reagiert, hieß es aus dem Verteidigungsministerium. Auch die Vereinigten Arabischen Emirate meldeten neuen Beschuss.
3: Aus dem Iran gab es zunächst keine Bestätigung. Im Krieg zwischen dem Iran und den USA wurden die Golfstaaten immer wieder zum Ziel, weil dort unter anderem wichtige US-Militärstützpunkte und Botschaften liegen. Kuwait und die Emirate wurden besonders stark angegriffen. Die Waffenruhe ist nun fragil. Die USA hatten dem Iran einen Vorschlag zum Ende des Krieges unterbreitet. Eine Antwort aus Teheran steht aber noch aus. In der Absichtserklärung geht es unter anderem um Vereinbarung zur Zukunft der Straße von Hormuz und um Irans umstrittenes Atomprogramm. Miriam Schmidt, Istanbul.
1: Berlins regierender Bürgermeister Kai Wegner fordert eine Senkung der Mehrwertsteuer auf Lebensmittel. Grundnahrungsmittel müsse sich jeder leisten können, die Mehrwertsteuer darauf daher deutlich reduziert werden, sagte der CDU-Politiker bei der Eröffnung des DGB-Bundeskongresses in Berlin. Wegner mahnte zugleich eine nachhaltige Senkung der Energiekosten an.
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1: Zum Wetter, die aktuelle Vorhersage des Deutschen Wetterdienstes im Osten und Südosten aufgelockert, sonst viele Wolken, Schauer und Gewitter. Die können vor allem im Südwesten kräftiger ausfallen. Die Höchstwerte liegen zwischen 13 Grad an der Nordsee und 26 Grad in Niederbayern. Der Montag startet dann zumeist stark bewölkt bis bedeckt, vielerorts kann es nass werden. Zwischen Alpenrand und Lausitz teils kräftige Schauer und starke Gewitter. Im äußersten Norden und Nordwesten anfangs noch trocken. 9 bis 20 Grad werden es höchstens.

Yo, hallo liebe Hörer und herzlich willkommen zu Reggae Fieber. Das ist die 213. Ausgabe. Schön, dass ihr dabei seid. Mein Name ist Thomas Katrozan. Yeah.

Yeah, 70s, 80s Track von Nightmares on Wax. Und was gibt's Neues auf dem Reggae-Markt? Ich habe mich mal umgeschaut. Capleton hat eine neue Platte draußen. Und das ist die Single und Opener

das aktuelle Album, das erste Album seit 15 Jahren oder sowas. Aber hat natürlich zwischendrin einen Track nach dem anderen rausgehauen. Hab ich ja verfolgt. Und das hier ist die neue von Protégé. Also vom aktuellen Album. Ting Loud featuring Masika. Right. Brand new, nur hier auf Second Radio.

Und bevor wir hier in die 60s wieder gehen zu unserer Klassikerrunde, gehen wir nochmal schnell in die Moderne hier mit Zamora und Symtox. Ja. Ja. 2013 wird die als beste Newcomerin Jamaikas ausgezeichnet.

geht's jetzt back to the 60s, heute mit Keith und Tex. Und zwar heißt der Song Fat Boy. Eine seltene Perle, ich freue mich. Right. Bekannt waren sie durch Stop That Train, legendäres Duo. Keith und Tex sind, glaube ich, dieses Jahr bei Ska-Festivals in Ostdeutschland hier dabei. Ich glaube, in Roßlau und so. Keith und Tex hier mit Fat Boy bei Reggae Fever, Second Radio.

Keith und Tags von ihrem 67er Album Stop That Train. Und das hier, das ist von dem Ding, was gerade neu erschienen ist. Junior Mervin ist das. Soups heißt der Song. Die Compilation ist neu erschienen.

Das ist Black Cat. So heißt der Song. Und der ist von RBX, Roots Addict und Youth. Die Multi-Instrumentalistin spielt immer die, hier wahrscheinlich die Melodika, die krassen Instrumente ein. Und das wahrscheinlich auch.

Boom. Und da kommen wir bring zur Wunschsongrunde für heute. Und da haben wir Manuela. Und die wünscht sich Damian Marley mit My Sweet Lord. Ein alter Titel von George Harrison. Neu aufgelegt. Von Marley so.

My Sweet Lord für Manuela. Und für Luisa kommt jetzt ein Song von Luisa. Die wird aber mit Z geschrieben. Am Karnevalsmorgen. Manha de Karneval. Ein berühmter Bossa Nova Song von 1956. Hier in einem neuen Gewand von Luisa.

Heute zwei Coversongs hier in der Wunschrunde. Ja, schön war's. Und weiter geht's hier mit... Christopher Martin.

0: Yo.
1: Oh.
0: Yeah. Beat the Naya Bingi Drum. Weise Worte von Capleton und

Ich wollte mich verabschieden, wünsche euch eine schöne Woche. Jeden Sonntag von 17 bis 18 gibt es hier eine Stunde feinsten Reggae auf die Ohren. Wir sind leider schon wieder am Ende unserer Sendung. Mein Name ist Thomas Katrozahn. Ich freue mich, dass ihr dabei wart. Ja, bis nächste Woche Sonntag. Ciao, euer Thomas.

0: und einen wunderschönen Sonntagabend wünschen wir euch da draußen. Hier ist die Antje.
1: Und der Thorsten, hallo.
0: Ja, hallihallo. Thorsten ist kurz mal eingesprungen.
1: Genau, ich bin die Sitzheizung für den Roman.
0: Er kommt noch. Er hat sich heute ein bisschen
1: verspätet.
0: Oder
1: der Platzhalter, je nachdem, wie man das genau nennen mag.
0: Ja, schön, dass du mir beim Einstand hilfst, weil das ist ja immer gar nicht so einfach, dann die Worte zu finden. Denn heute ist ja doch noch den ganzen, ja, bis Mitternacht sozusagen Muttertag.
1: Richtig, genau. Und ich hoffe, ihr habt euren Mamas da draußen, egal ob sie jetzt schon im Himmel auf euch niederschauen und über euch wachen oder wenn sie dann doch noch hier auf dem Planeten sind, beglückwünscht.
0: Genau. So, und deswegen gibt's, bevor wir dann den Gewinner von der letzten Sendung bekannt geben, gibt's erstmal ein Pas de Deux. Das ist nämlich Dirk Michaelis, pour Maman oder Maman, sagt man, glaube ich, in Französisch. Und deswegen nochmal allen Muttis, Müttern und ja, was sagt man noch? Mama, was gibt's noch?
1: Nein, auf Sächsisch, vor der Mama.
0: Vor der Mutti.

0: Hadedö, Dirk Michaelis. Vielleicht mal noch angemerkt, da gibt es eine Geschichte zu diesem Song, die erzählt der Dirk dann in seiner nächsten Sendung, wenn er wieder hier live im Studio ist. Das ist dann der 3. Juni. Ja, und dann, denke ich mal, habt ihr schon eure Karten für den 27.12. fürs Gewandhaus zu Leipzig. Dirk Michaelis, die Weihnachtstournee 2026. Vielleicht auch ein schönes Geschenk. Ja, vielleicht jetzt auch noch zum Muttertag oder vielleicht auch ja schon zu Weihnachten oder zum Geburtstag. Das sei mal noch angemerkt. So, lieber Roman, du bist ja nun da.
1: Ich bin jetzt da. Genau. Man möge mir meine Verspätung verzeihen. Ich komme direkt aus einer Probe, weil am Freitag, das ist der 15. Mai, 19 Uhr, spielt die Band De Miguel auf dem Kossi-Boot. Das ist die MS Kossbuden auf dem Kossbudener See. Und da bin ich mit dabei.
0: Genau.
1: Da haben wir nochmal geprobt.
0: Ja, da könnt ihr auch auf www.freizeit-abenteuer.de mal gucken. Da kann man schon die Karten ordern.
1: Genau.
0: Sonst müsst ihr euch dann in die Schlange einreihen an der Abendkasse.
1: Ja, also wer auf Nummer sicher sein möchte, der kaufe bitte online die Karten vorher. Da passen nämlich gar nicht so viele Menschen rein.
0: Das
1: wird eine sehr kuschelige, schöne Sache. Da freue ich mich sehr drauf.
0: So, jetzt geht's aber richtig los mit unserer Sendung und natürlich auch mit der Gewinnerin vom Texträtsel.
1: Oh, bitte.
0: Weißt du noch, wer das war?
1: War das die Antje?
0: Ja.
1: Ja, na dann.
0: Ja, das ist die Antje. Und ja, da gibt's eine Überraschung mit dem Song. Du guckst noch nicht hin.
1: Nein, ich gucke nicht hin. Ich habe meine Brille im Auto vergessen, weil ich so eilig hatte.
0: Genau.
1: Da kann ich es gar nicht lesen.
0: Na, alles gut. Also hier kommt die Gewinnerin des letzten Texträtsels. Das ist die Antje, nämlich Antje Heduschke aus Lörrach.
2: Hallo aus Lörrach von Antje. Einen lieben Gruß an euch alle in der Mannschaft von Ostrock Radio. Ich darf mir ja heute den Eröffnungstitel wünschen und ich habe mir ausgesucht, vielleicht auch ein bisschen passend zum heutigen Muttertag. Alles Gute für dich von Roman Raschke. Ciao.

0: Ja, der Hohmann Raschka. Wie ist denn das, wenn man sich hört?
1: Naja, ich sag mal so, nach den vielen Jahren habe ich mich dran gewöhnt. Aber es ist immer ein komisches Gefühl. Und das ist von einer CD, die ist 2007 produziert worden. Und das ist wie viele Jahre her? 20 Jahre wären es fast. Ja, kann man dann von der Jugend sind? Nee, da war ich, wie alt war ich da? No. 37 war ich da. So, aber ja, es ist lange her. Aber das Lied spiele ich tatsächlich auf dem Piano, ohne dieses ganze Produziergedöns. Ab und an, auch für liebe Menschen, den ich dann mit einem Ständchen spiele. Und liebe Antje, ich danke dir sehr herzlich, dass du das als Anfangslied genommen hast. Du hast mich sehr überrascht und ich bin ein bisschen angerötet.
0: Ja, genau. So, ehe wir beginnen, wir machen heute wieder das beliebte Buchstabenspiel auf euer Anraten. Geht's weiter, also wieder ein neues Alphabet. Aber vorher haben wir noch eine traurige Nachricht, dass der ein oder andere weiß es bestimmt schon, dass der Ingo Koster uns für immer verlassen hat oder musste. Und der Kuno und die Bärbel haben geschrieben, lasst uns einen lieben Gruß an ihn auf seiner letzten Reise senden. Unser Beileid an Gabi Rückert, seiner Lebenspartnerin. Und da ist ein Song gewünscht worden, Mein Lied, Ingo Koster. Weißt du ein bisschen was über ihn noch zu erzählen, Roman?
1: Ja, also ich müsste jetzt mal nachgucken, damit ich mich nicht vertue, aber er war bei einer sehr bekannten Band auch mit dabei, ich glaube.
0: Gruppe 3,
1: mhm. Aber nicht nur, es gibt noch eine andere, aber das müsste ich jetzt extra nachgucken. Und er hat natürlich auch mit der großartigen Gabi Rückert zusammen in den letzten Jahren Musik gemacht. Und ich möchte das an der Stelle wirklich auch mal sagen, Gabi Rückert hat so tolle Titel auch in die Welt gebracht, Berührung zum Beispiel. Mhm. Ja, und man kann sich streiten, ob das nur Schlager ist oder nicht. Für mich zählt nur, ob es sozusagen Emotionen erzeugt. Mhm. Und bei mir erzeugt das immer dem habe ich Sprachfindungsprobleme.
0: Ich glaube, du musst deine Brille holen.
1: Ja. Erzeugt das immer Emotionen und das ist einfach großartige Musik. Ich habe leider diese sparsame Besetzung, der Ingo Koster hat sie ja mit der Gitarre begleitet, nie live erlebt, aber ich kann mir vorstellen, dass das auch ganz besondere musikalische Momente waren.
0: Ja, und auch der Dirk Grabowski hatte sich was gewünscht vom Ingo Koster, also von der Gruppe 3. Deswegen lege ich das einfach mal zusammen und hier kommt mein Lied.

0: Ingo Costa, er hat sich aufgemacht und spielt jetzt über uns. Ja, der liebe Micha, der Brotbäcker, hat auch darauf Bezug genommen und er wünscht sich von Gabi Rückert einen Titel. Wir sind gerade dabei, den rauszusuchen und ich muss das jetzt irgendwie überbrücken. Warte mal. Hast du den Titel gefunden?
1: Ja.
0: Ja. Und wie heißt er?
1: Ich habe so viele Titel von Gabi Rückert, aber ausgerechnet diese, was ja Micha aufgeschrieben hatte, die habe ich nicht. Aber ich habe, was nehmen wir denn dann mal? Augenblicke vielleicht.
0: Ja, dann nehmen wir den. Und das ist schön, da kann ich nämlich den Augenblick auch nutzen und gehe nochmal zu meinem Auto, weil ich die Brille durch.

0: Gabi Rückert. So, der Roman ist seine Brille holen. Der ist nochmal raus. Jetzt bin ich wieder alleine hier. Macht aber nichts. Ich beginne jetzt das neue Spiel für euch. Ja, wir machen weiter mit diesem Buchstabenspiel. Und da haben wir einen Buchstabengenerator, wer vielleicht noch nie dabei gewesen ist. Und da gibt es zufällige Buchstaben, die der Generator auswählt. Und wir fangen heute mit dem neuen Alphabet an sozusagen. Also ich bin gespannt. Ja, ich möchte ein neues Spiel starten. Genau, ganz akkurat. Es geht los.
1: Buchstaben. K.
0: Ihr habt's gehört, K wie Kaufmann oder Kassel oder K. Ein K. Also ich glaube, das fängt gut an. Das kann man nehmen. Also deswegen, ihr Lieben, ihr wisst Bescheid, bitte die Wünsche mit dem K an unsere WhatsApp. Die findet ihr auch auf der Homepage, entweder auf Singentreto oder Radio Ostrock. Wir übertragen ja diese Sendung auf beiden Programmen. 0341, wer was zum Schreiben hat, 358 83095. Dort könntet ihr auch anrufen, aber nicht gerade, wenn wir hier gerade sprechen, also wenn dann ein Song läuft oder macht doch der eine oder andere dann auch. Aber schön wäre es per WhatsApp, also oder per E-Mail könnt ihr das auch tun, studio@secondradio.de. Also auf jeden Fall, wir splitten nicht, wir machen mit K entweder Titel, Band ja. Oder Künstlerin, Künstler, also Interpret, Interpretin, ist Schnupper. Hauptsache es beginnt mit K. So, aber einen Wunsch, den schicke ich schon mal raus, damit ihr jetzt auch uns schreiben könnt und ich muss ja die Songs alle raussuchen. Habe ich einen Wunsch bekommen von Lothar. Liebe Grüße aus Lauenburg. Und er wünscht sich von John DeLuca, Mein erstes Mädchen. Er begründet den Songwunsch damit. Diesen Titel wünsche ich mir für alle, die wie ich im Ferienlager oder in der Schulzeit verliebt waren. Also verliebt.

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0: war das süß.
1: Das war süß.
0: So ein süßer Song. Den kannte ich nicht.
1: Das war 1975.
0: Boah.
1: John DeLuca, ein ungarischer Komponist und Interpret. Und viele kennen ihn mit dem Titel Dicke Dom, Dicke, Dicke Dom.
0: Ja, das kenne ich auch.
1: Drei Dicke Darm mich voran.
0: Das kenne ich auch, aber das war jetzt so süß, auch wie er das gesprochen hat.
1: Ja, und tragisch, ne? Dass ein älterer Junge ihm das Mädchen.
0: Genau, so ist es immer im Leben. Da schnappt ein jemand irgendjemanden was weg.
1: Ja, aber da lässt sich ja auch jemand wegschnappen. Hm. Das hat ja mal zwei Seiten.
0: Ja, genau. So, jetzt kommen wir zum K, der erste K-Wunsch-Song. Und ihr werdet es nicht glauben, der ist diesmal, den hat mir der Jens schon gestern, glaube ich, geschickt, seinen Wunsch. Das macht er ja immer. Der wusste nicht, dass du da bist, weil sonst schickt er ja den Wunsch dir, der ja. Jens Saller. Und er hat es heute sogar mal gepackt, dass er den Buchstaben K erwischt hat.
1: Das ist ja sozusagen hellseherische Fähigkeiten. Ja,
0: genau. Und er wünscht sich, wer bist denn du? Von Karussell.
1: Oh, schön.

0: Wer bist denn du? Wer bist denn du?
1: Ja, das frage ich mich manchmal, wenn ich mich vor den Spiegel stelle.
0: Na, okay, das war Karussell auf jeden Fall.
1: Ja, das war vom Album Café Anonym. Das war das erste Album mit Dirk Michaelis als Frontman.
0: Genau, so, jetzt hast du deine Brille, jetzt kannst du nämlich lesen.
1: Jetzt kann ich lesen.
0: Der Jens hat geschrieben.
1: Ohne Brille bin ich aufgeschmissen. Mhm. So. Angie und Thorsten, ich grüße euch. Diesmal erlebe ich den Beginn der neuen Runde des Buchstabenspiels. Danke, dass ihr euch dafür entschieden habt. Immer wieder spannend, was die Ostrock-Fans so auskramen. Ich würde mir für heute der 8. Tag von Karat wünschen. Dankeschön vom Jens aus Wittkensdorf.
0: Ja, den haben wir natürlich. Und ich habe eine Bitte. Ich weiß, das K ist verführerisch für Karussell und Karat. Aber da könnten wir ja gleich eine Stunde Karat machen und eine Stunde Karussell. Aber es gibt doch bestimmt noch andere schöne Bands mit K oder auch Songs, die mit K anfangen. Also ihr Lieben, das wäre großartig, wenn wir da noch ein bisschen in der zweiten Stunde nach 19 Uhr, da mache ich dann nochmal Karat und Karussell. Also wer sich das jetzt gewünscht hat, das soll natürlich auch erfüllt werden. Aber überlegt mal ein bisschen, vielleicht gibt es noch ein paar andere Songs.

0: Ja, genau. Ja. So.
1: Ich glaube, zum Titelrätsel muss ich noch eine kleine Hilfe stellen.
0: Genau, es ist zögerlich von euch.
1: Es ist
0: euch.
1: Zögerlich und ich mache das jetzt mal so, also ich imitiere es mal ein bisschen. Nichts kann mir dich nehmen, nicht der tiefste Strom, nicht der schmalste Steg, nicht der längste Weg.
0: Genau, von welcher Band oder den Titel?
1: Es ist eine Band. Aber mehr Hinweise gebe ich nicht. Genau. Jetzt kriegt das raus.
0: Ja, also schreibt uns. Und Gewinner, Gewinnerinnen, die dürfen dann nächste Woche sich den ersten Song wünschen. Und ich passe auch auf, dass ich heute nur eins hier, weil ja, das war nur ein bisschen schief gegangen. Aber er hat sich trotzdem gefreut, der Burkhard. Also nochmal liebe Grüße und dann herzlich willkommen, wenn du dann hier in Markleberg wohnst. Da kannst du ja mal Bescheid geben. Ja, dann feiern wir dich hier und herzlich willkommen. So, jetzt geht's noch Ines und Henry aus Frauenstein. Ihr wartet bestimmt schon lange, habt auch mit K einen Song gewünscht. Es gehen natürlich auch Grüße an Sigi und Rolf sowie den Hausclub in Röta. Und ja, Kopf oder Zahl ist der Titel. Von wem ist er denn?
1: NO55.
0: Na klar.

0: So, Schlag auf Schlag noch, damit wir alle Wünsche noch erfüllen können. Ja. Oh Mann.
1: Ja, aber meine Hilfestellung war fruchtbar.
0: Ja, jetzt sind viele, viele Nachrichten eingegangen. Ja.
1: Einen wunderschönen guten Abend, ihr zwei beiden. Mein Wunsch kommt von Knorkator alter Mann. Und ganz liebe Grüße an meine Sandra. Und ich freue mich schon wahnsinnig auf unser Wiedersehen am Dienstag. Großartig, vielen Dank. Weil alter Mann, ich sing das regelmäßig, zumindest mit der Zeile. Zum Glück bin ich ein alter Mann. Das geht nicht alles nicht.

0: Ja, war eine Live-Aufnahme.
1: Nee, das ist keine Live-Aufnahme. Wir haben das so eingespielt. Ja, okay. Aber großartiger Text, und ich muss mich korrigieren, ich singe natürlich nicht. Ich, zum Glück bin ich ein alter Mann, da würde ich mich ja selber dissen, sondern zum Glück bin ich ein froher Mann, das geht mich alles nichts mehr an. Probier das mal aus, da ist man gleich irgendwie in sich ruhend.
0: Okay, jetzt hast du noch die Kurve gekriegt, ja. Genau. So, jetzt kommt noch ein Wunsch von der Heike. Und ja, ihr Lieben, heute wünsche ich mir auch mal was. Nämlich als großer Hase-Fan wünsche ich mir, kann wieder so sein. Hier ist er, Christian Hase und Band.

0: Straße und Band. So, Roman, es ist ja eigentlich erst 19:52 Uhr, aber wir lösen jetzt auf, denn wer zu spät kommt, der kann auch ein bisschen eher gehen. Nee, kennst du das?
1: Oder? Ich kenne den Spruch, ja, ich komme ein bisschen später, dafür gehe ich ein bisschen eher.
0: Ja, ja, ne? Ja. Genau. Also wir lösen schon mal auf, aber es gibt noch zwei Wünsche, die ich unbedingt noch dann dranhänge. Das ist nämlich einmal von Martin und auch einmal von der Ina. Also ihr könnt ruhig dranbleiben, ich kündige eure Wunschsongs noch an. Aber damit wir das so ein bisschen schaffen bis 20 Uhr sozusagen, wollen wir ja auch den Song spielen, der im Titelrätsel heute gesucht war.
1: Genau. Nichts kann mir dich nehmen, nicht der tiefste Strom, nicht der schmalste Steg, nicht der längste Weg. Ihr hört schon ein bisschen, ich habe versucht, ein bisschen polnischen Dialekt in diese deutschen Zeilen reinzubringen. Und es ist richtig, es sind die roten Gitarren mit dem großartigen Titel »Es brennen die Berge und Wälder«. Den deutschen Text hat Ingeborg Branona geschrieben und ich glaube von 1975 ist die Nummer und die roten Gitarren sind in Polen Superstars gewesen. Sind sie vielleicht noch immer? Ich weiß es nicht ganz genau. Ich feiere immer ab, wenn ein Titel von den roten Gitarren kommt. Ihr kennt alle das weiße Boot. Ja, und ihr habt alle recht, die hier mitgemacht haben, die roten Gitarren.
0: Ja, waren alle Antworten waren dann richtig.
1: Waren richtig.
0: Genau. Guck mal, was ich heute gemacht habe hier.
1: Du hast sozusagen.
0: Ich habe es in meine 10 Finger.
1: Die Zettel separiert.
0: Separat, also in jede Lücke des Fingers.
1: Soll ich jetzt zählen?
0: Und du ziehst jetzt, genau. Ja. Ich habe hier das dazwischen gesteckt.
1: Zieh mal raus. Diesen Zettel.
0: Genau.
1: Also ist eine gerade Zettelzahl. Ich konnte jetzt nicht aus der Mitte ziehen.
0: Genau, deswegen habe ich das nämlich gemacht.
1: Der Jörg aus Borna steht hier auf dem
0: Zettel
1: drauf.
0: Okay, also der Jörg hat heute wieder mal. Ich glaube, der hat schon mal, aber das macht ja nichts. Also immer wieder
1: mal.
0: Man
1: kann ja auch mit. Zweimal.
0: Ihr könnt zweimal, dreimal die Songs am Anfang hier uns präsentieren. Und natürlich kommen jetzt die roten Gitarren mit »Es brennen die Berge und Wälder«. Und danach habe ich für den Martin, du kannst ja selbst mal noch vorlesen, du hast die Brille auf.
1: Ja, ich habe die Brille ja geholt. Entspannte Grüße von Martin aus der Badewanne an alle vor und im Radio. Heute natürlich besonders an die Mamas. Passend dazu hätte ich gerne Renf mit Mama. Der kommt dann.
0: Genau, lieber Martin, weil ich musste heute oder wir mussten erstmal die ganzen K-Songs abarbeiten natürlich. Das ist ja immer doch bevorzugt und alle anderen, wenn ich es noch schaffe oder dann spielen wir die noch. Und auch für die Ina, der Titel Augen der Sehnsucht von Elektra kommt auch noch nach den brennenden Bergen und Wäldern. Ich hoffe, es wird nicht zu heiß, dass nicht alles abbrennt. Das ist immer traurig, wenn so ein Waldbrand ist.
1: Nee, das wollen wir natürlich nicht. Und ich habe gerade nachgelesen, weil ich habe es mir natürlich auch notiert, hätte vorher lesen sollen. Von 1973 ist dieser Titel ursprünglich. Ja, und dann bleibt mir eigentlich nur noch mein Sprüchel, wa?
0: Ja.
1: Nehmt euer Herz in beide Hände und macht was draus. Seid und bleibt mutig und miteinander verbunden und redet lieber miteinander statt übereinander und seid lieb zueinander. Heute ganz besonders.
0: Ich bin auch lieb. Ich lass dich in Ruhe.
1: Ja, das
0: ich mache deinen Sprüchel nicht durcheinander.
1: Nein.
0: Ich glaube, ich bin schon das zweite Mal lieb, vorigen Sonntag schon.
1: Ja, ich mache mir einen Zettel.
0: Ja, okay, dann überlege ich mir das fürs nächste Mal, was ich da mal reinhaue.
1: Dann schaffst du auch dreimal lieb zu sein. Wenn du dreimal lieb warst, schaffst du es auch.
0: Ich bin immer nur zweimal lieb.
1: Ach so.
0: Ja, und das dritte Mal.
1: Na? Ja, ich könnte ja jetzt einen Thorsten fragen. Aber
0: okay. Also ihr Lieben, habt einen schönen Sonntagabend. Wir freuen uns auch auf nächsten Sonntag dann wieder mit euch gemeinsam. Ansonsten bitte einschalten auch freitags zwischen 10 und 12. Da ist ja der Thorsten hier auch am Mikrofon und schubst euch schon mal immer ins Wochenende.
1: Sehr schön.

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1: Zum Wetter die aktuelle Vorhersage des Deutschen Wetterdienstes: im Osten und Südosten aufgelockert, sonst viele Wolken, Schauer und Gewitter. Die können vor allem im Südwesten kräftiger ausfallen. Die Höchstwerte liegen zwischen 13 Grad an der Nordsee und 26 Grad in Niederbayern. Der Montag startet dann zumeist stark bewölkt bis bedeckt, vielerorts kann es nass werden. Zwischen Alpenrand und Lausitz teils kräftige Schauer und starke Gewitter. Im äußersten Norden und Nordwesten anfangs noch trocken. 9 bis 20 Grad werden es höchstens.
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1: Ich bin Thomas Bleskin. Die Evakuierung der vom Hantavirus-Ausbruch betroffenen Passagiere der Hondius auf Teneriffa läuft weiter unter strengen Sicherheitsvorkehrungen. Erste Gruppen, darunter 14 spanische Staatsbürger, wurden bereits ausgeflogen und in Madrid in Quarantäne gebracht. Auch deutsche Passagiere werden schrittweise über Eindhoven und Frankfurt sowie im Einzelfall nach Berlin gebracht.
2: In den Niederlanden werden die Deutschen von Spezialteams in Empfang genommen, die sie dann auch auf dem Weg nach Deutschland begleiten. In einem sogenannten Sonderisoliertransport geht es zunächst nach Frankfurt und dann, wenn ärztlich nichts dagegen spricht, weiter in die jeweiligen Bundesländer. Das normale Leben wartet auf die Heimkehrer dort aber noch nicht. Sie müssen sich erst einmal in Quarantäne begeben, denn die Inkubationszeit beim Hantavirus ist relativ lang. Entwarnung kann erst nach Wochen gegeben werden. Thomas Brock, Berlin.
1: SPD-Außenpolitiker fordern eine Prüfung des Vorschlags, Altkanzler Gerhard Schröder als Vermittler im Ukraine-Krieg einzubinden. Ades Ametovic und Ralf Stegner warnten davor, solche Optionen vorschnell auszuschließen, solange sie zur Beendigung des Krieges beitragen könnten.
3: Putin sagte überraschend, dass er bereit sei, jemanden aus der EU in die Verhandlungen über ein Kriegsende in der Ukraine einzubinden. Aber es müsse jemand sein, der sich nicht mit Abfälligkeiten gegenüber Russland geäußert habe. Dass er sich dabei am liebsten Altkanzler Schröder wünscht, kam bei ihm überraschend direkt und schnell als Vorschlag. Putin kennt den Ex-SPD-Chef lange, vertraut ihm und nennt ihn seinen Freund. Aufhorchen ließ der Kreml-Chef hier in Moskau außerdem, weil er sagte, dass sich der Ukraine-Krieg aus seiner Sicht dem Ende zuneige. Ulf Mauder, Moskau.
1: Trotz diplomatischer Bemühungen ist die Waffenruhe im Irankrieg erneut verletzt worden. Kuwait und die Vereinigten Arabischen Emirate meldeten Angriffe mutmaßlich iranischer Drohnen. Gleichzeitig laufen Gespräche über eine mögliche Friedenslösung weiter. Vermittelt wird unter anderem durch Katar und Pakistan. Und zum Fußball. Der erste FC Heidenheim darf weiter auf den Klassenerhalt in der Bundesliga hoffen. Die Mannschaft gewann beim ersten FC Köln mit 3:1 und feierte damit den ersten Auswärtssieg seit fast 6 Monaten. Heidenheim zog damit am FC St. Pauli vorbei auf den vorletzten Tabellenplatz. Der SC Freiburg hatte zuvor die vorzeitige Europapokalqualifikation am vorletzten Bundesligaspieltag verpasst. Die Breisgauer verloren beim HSV mit 2:3.
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1: Zum Wetter, die aktuelle Vorhersage des Deutschen Wetterdienstes: im Osten und Südosten aufgelockert, sonst viele Wolken, Schauer und Gewitter. Die können vor allem im Südwesten kräftiger ausfallen. Die Höchstwerte liegen zwischen 13 Grad in der Nordsee und 26 Grad in Niederbayern. Der Montag startet dann zumeist stark bewölkt bis bedeckt, vielerorts kann es nass werden. Zwischen Alpenrand und Lausitz teils kräftige Schauer und starke Gewitter. Im äußersten Norden und Nordwesten anfangs noch trocken. 9 bis 20 Grad werden es höchstens.
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1: Zum Wetter die aktuelle Vorhersage des Deutschen Wetterdienstes: im Osten und Südosten aufgelockert, sonst viele Wolken, Schauer und Gewitter. Die können vor allem im Südwesten kräftiger ausfallen. Die Höchstwerte liegen zwischen 13 Grad an der Nordsee und 26 Grad in Niederbayern. Der Montag startet dann zumeist stark bewölkt bis bedeckt, vielerorts kann es nass werden. Zwischen Alpenrand und Lausitz teils kräftige Schauer und starke Gewitter. Im äußersten Norden und Nordwesten anfangs noch trocken. 9 bis 20 Grad werden es höchstens.
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1: Ich bin Ursula Winkler. 4 deutsche Passagiere des von einem Hantavirus-Ausbruch betroffenen Kreuzfahrtschiffs sind mit einem Evakuierungsflug in den Niederlanden angekommen. Das von der Kanareninsel Teneriffa kommende Flugzeug mit insgesamt 26 Passagieren und Crewmitgliedern landete in Eindhoven.
2: Mit an Bord auch Niederländer, Belgier und Griechen. Alle Passagiere waren noch einmal untersucht worden, bevor sie das Schiff verlassen durften. Die gute Nachricht, bei niemandem gab es Krankheitssymptome. Trotzdem ist die Odyssee auch für die Deutschen noch nicht ganz vorbei. Von Eindhoven geht es mit einem Spezialtransport nach Frankfurt, danach in die jeweiligen Bundesländer. Dort entscheiden dann die Gesundheitsämter, wie genau die Quarantäne aussieht, die wegen der langen Inkubationszeit beim Hantavirus nötig ist. Thomas Brock, Berlin.
1: Der Vorschlag von Kreml-Chef Putin zu einer möglichen Rolle von Altkanzler Schröder als Vermittler im Ukraine-Krieg stößt in der SPD nicht auf grundsätzliche Ablehnung. Der SPD-Außenpolitiker Stegner sagte dem Spiegel, er begrüße jede Initiative, die den Krieg beenden könnte.
3: Bisher, so sagt Stegner, sei Europa nicht an den Verhandlungen beteiligt und könne keine Vorschläge machen. Wenn das über jemanden wie Schröder gelingen würde, wäre es fahrlässig, das auszuschlagen. Putin hatte bei einer Pressekonferenz gesagt, obwohl sich die USA um Vermittlung bemüht hätten, könne er sich von europäischer Seite den früheren SPD-Chef als Vermittler vorstellen. Die Bundesregierung äußerte sich skeptisch zu dem Vorschlag. Aus Regierungskreisen in Berlin hieß es, er reihe sich ein in eine Serie von Scheinangeboten. Thomas Bleskin, Berlin.
1: Mit einer Gedenkfeier auf dem jüdischen Friedhof Weißensee hat Berlin an die Holocaust-Überlebende Margot Friedländer erinnert. Zum ersten Todestag würdigte Berlins regierender Bürgermeister Wegner die frühere Ehrenbürgerin als außergewöhnliche Persönlichkeit mit einer starken Botschaft gegen das Vergessen. Friedländer war im vergangenen Jahr im Alter von 103 Jahren gestorben. Zum Fußball. Der 1. FC Heidenheim darf weiter auf den Klassenerhalt in der Bundesliga hoffen. Das Team gewann beim 1. FC Köln mit 3:1. Damit zog Heidenheim am FC St. Pauli vorbei auf den vorletzten Tabellenplatz. Der SC Freiburg hatte zuvor die vorzeitige Europapokalqualifikation verpasst. Die Breisgauer verloren beim HSV mit 2:3.
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1: Zum Wetter, die aktuelle Vorhersage des Deutschen Wetterdienstes. Es ist verbreitet regnerisch oder bedeckt. Die Temperaturen sinken auf 13 bis 2 Grad. Tagsüber bleibt es dann meist trüb und regnerisch. Am freundlichsten wird es an der Nordsee. Die Werte liegen meist nur bei 8 bis 14 Grad. Vom Oberrhein bis Ostbayern ist es etwas milder. Am Dienstag dann ähnlich. Im Westen und Südwesten lassen die Schauer etwas nach. Es bleibt aber kühl mit maximal 16 Grad. Am Mittwoch wird es im Südosten dann teils heiter. Ansonsten bleibt es regnerisch bei Werten bis 17 Grad.
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1: Zum Wetter, die aktuelle Vorhersage des Deutschen Wetterdienstes. Es ist verbreitet regnerisch oder bedeckt. Die Temperaturen sinken auf 13 bis 2 Grad. Tagsüber bleibt es dann meist trüb und regnerisch. Am freundlichsten wird es an der Nordsee. Die Werte liegen meist nur bei 8 bis 14 Grad. Vom Oberrhein bis Ostbayern ist es etwas milder. Am Dienstag dann ähnlich. Im Westen und Südwesten lassen die Schauer etwas nach. Es bleibt aber kühl mit maximal 16 Grad. Am Mittwoch wird es im Südosten dann teils heiter. Ansonsten bleibt es regnerisch bei Werten bis 17 Grad.
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1: Zum Wetter, die aktuelle Vorhersage des Deutschen Wetterdienstes. Es ist verbreitet regnerisch oder bedeckt. Die Temperaturen sinken auf 13 bis 2 Grad. Tagsüber bleibt es dann meist trüb und regnerisch. Am freundlichsten wird es an der Nordsee. Die Werte liegen meist nur bei 8 bis 14 Grad. Vom Oberrhein bis Ostbayern ist es etwas milder. Am Dienstag dann ähnlich. Im Westen und Südwesten lassen die Schauer etwas nach. Es bleibt aber kühl mit maximal 16 Grad. Am Mittwoch wird es im Südosten dann teils heiter. Ansonsten bleibt es regnerisch bei Werten bis 17 Grad.
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